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2: Schönen guten Morgen hier auf Krone Hit. Es ist 5.25 Uhr genau und den Regen der letzten Tage, den lassen wir heute mal hinter uns. Ich sehe heute ganz, ganz viel Sonne für Österreich. Es ist auch ein Stückerl wärmer, 14 bis 20 Grad sind drinnen. Die Wolken, die du jetzt in der Früh noch siehst, die verschwinden dann über den Vormittag. Die meiste Sonne heute bei dir in Tirol, Vorarlberg und Salzburg. Der Blick auf dein Wochenende. Ja, Copy-Paste, es wird ein sonniges Herbstwochenende.
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2: Hi zu dir auch ins Auto, das ist der Kronet Verkehrscheck, powered by ÖRMTC. Eine Tunnelsperre im Burgenland, S7 Richtung Riegersdorf, der Tunnel Rudersdorf ist gesperrt, da dein LKW seine Ladung verloren, also am besten ausweichen, das geht über die B65. Gute Fahrt dir!
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2: Schönen guten Morgen heute am Freitag. Aufstehen mit dem Krone-Hit Mach mich munter morgen. Von Julie gibt's jetzt gleich die News.
3: Schönen guten Morgen.
2: Lea, sagt dir, was auf den Straßen los ist?
3: Ja.
2: Das Wetter wird jetzt auf jeden Fall auch besser. Details gibt's jetzt. Guten Morgen.
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2: Schönen guten Morgen heute am Freitag und heute wird so viel besser als gestern. Viel mehr Sonnenschein, die meiste Sonne gibt es zwischen Vorarlberg und Salzburg und auch Kärnten. Hängt aber noch Nebel rum, ist der spätestens am Nachmittag dann weg. Zwischen Oberösterreich und dem Burgenland wechseln dann noch Sonne und Wolken und auch ein bisschen Wind, vor allem im Osten. Und das bei allerhöchstens 22 Grad maximal.
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3: 5.46 Uhr, das ist der Kronet Verkehrscheck, powered bei ÖRMTC. Es gibt mal Good News im Burgenland, S7 Richtung Regersdorf. Der Tunnel Rudersdorf ist wieder aufgehoben, also die Sperre. Da kommst du wieder ganz normal voran und auch sonst läuft's. Gute und sichere Fahrt, was so in der Welt los ist. Jetzt Julie Frei.
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4: Außenministerin Beate Meinl-Reisinger tritt vor wenigen Stunden mit einer Rede bei der Vollversammlung der Vereinten Nationen in New York auf. Sie kritisiert, dass Konflikte und Ungerechtigkeit immer mehr werden, die UNO aber häufig nur darüber diskutiert und keine Lösungen findet. Österreich werde aber während der Amtszeit im Sicherheitsrat die nächsten 2 Jahre keine Mühen scheuen, um die gemeinsamen Regeln zu schützen, sagt Meinl-Reisinger. Das Urteil gegen Signa-Gründer René Benko ist rechtskräftig. Der Signa-Gründer ist am Dienstag zu 30 Monaten Haft verurteilt worden. Weder die Wirtschafts- und Korruptionsstaatsanwaltschaft noch die Verteidigung haben Rechtsmittel eingelegt. Benko bleibt in Untersuchungshaft. Es gibt noch weitere Verfahren gegen ihn. Österreichs Seniorinnen und Senioren sind offenbar klassische Couch-Potatoes. Nur 30% sind ausreichend körperlich aktiv, um fit zu bleiben und Krankheiten vorzubeugen. Das ergibt jetzt eine neue Studie der MedUni Wien. Dabei wären allein 2 von 5 Herzinfarkten durch ausreichend viel Bewegung verhinderbar, so die Studie. Und Österreichs Fußballnationalteam ist erfolgreich in die Nations League gestartet. Das ÖFB-Team gewinnt in Linz 3:1 gegen Israel. Die letzten beiden Tore fallen aber erst in der Nachspielzeit. Für Aufregung sorgt der Torjubel des israelischen Torschützen. Nach seinem Treffer zum 1:1 nimmt er sich die Eckfahne und imitiert damit einen Gewehrschuss. Der Schiedsrichter verweist ihn mit Gelb-Rot vom Platz. Fürs ÖFB-Team geht es schon am Sonntag weiter mit einem Heimspiel gegen den Kosovo.
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0: 6 Minuten nach 6 ist es. Guten Morgen heute am Freitag. Wir stehen gemeinsam auf und gerne sprechen wir in der Sendung und haben in der Sendung darüber gesprochen, über Themen wie, wie hält man die Affäre richtig geheim? Wie macht man das?
1: Ja, ja da bist du ja der Profi, Meinrad.
0: Ja, ich habe mich eingelesen in dieses Thema.
1: Ja.
0: Und heute sprechen
1: mehrere
0: wir
1: Bände
0: mal
1: rausgebracht.
0: Über... Bitte was?
1: Da hast du schon mehrere Bände rausgebracht,
0: ja, ja,
1: glaube ich.
0: Und heute sprechen wir über Rabattbickerl. Ich finde, da muss man auch mal drüber reden, ja? So ändern sich die Zeiten.
1: Weißt du, was ich überhaupt nicht verstehen kann? Dass ich in so vielen Zeitungen gelesen habe, nur weil jetzt ein Supermarkt diese Rabattbickerl jetzt einstellt. Ich habe das Gefühl, in jeder Zeitung und online und auf Social Media und keine Ahnung.
0: Ja.
1: Was ist denn das für ein Thema, bitte?
0: Also, es gab diese 25% Bickerl und jetzt gibt es Coupons, die man einmal einlösen kann und das muss man an der Kasse abgeben. Und das ist eben der große Unterschied, weil man hört ja, es soll ein paar geben, unter anderem unseren Kollegen und Super-Sparfuchs Ottavio, der diese Pickerln damals mehrfach und öfter verwendet hat.
2: Na, noch viermal, mindestens. Und immer aber Laden gewechselt, natürlich, weil die Dame an der Kasse, die war ja schon einmal da. Nein, war ich nicht. Ich habe Laden gewechselt und das gleiche Produkt woanders auch kommt.
3: Aber das ist ein irrsinniger Aufwand.
2: Ja, aber dafür habe ich gespart. Naja, ich bin die Barilla Sugo, immer. 3,79 Euro, Mackerl, das, drei Stück, bum bum, dann habe ich Pila gewechselt, wieder drei Stück, bum bum, Pila gewechselt, wieder drei Stück, so habe ich das immer gemacht. Ja. Das geht nicht mehr. Das ist für mich eine Superinflation, der Superkauf.
0: Aber ich meine, hast du diese unfassbaren Mengen an Barilla Sugo, kannst du die überhaupt essen? Ich meine, du hast die gekauft, weil sie billig sind, aber kannst du das überhaupt essen alles?
2: Ja, ich habe noch ca. 35 solche Dosen daheim, ein bisschen Bolognese und Basilico und so. Und ja, zwei Tage habe ich da, also die halbe Dose an einem Tag, die halbe am anderen und dann esse ich zwei Tage davon. Also 3,79 minus 25% dividiert durch zwei Tage, das ist billig. Und die Punkte.
0: Also man muss fairerweise sagen, liebe Anita, du hast ja auch ihren Stachel gerade im Geldbörsel. Ich bin ja
1: so extrem,
0: Meinung,
1: aber auch nicht.
0: Let it flow. Man darf das Geld nicht aufhalten. Aber die gute Nachricht ist mit solchen Kollegen, wenn es mal knapp wird zum Pastaessen, kann ich mich immer selber beim Einladen.
1: Ja, wirklich. Aber ob das halt schmeckt aus der Dose, ich weiß auch nicht. Ja, du bist wirklich Team, ich mach das Fenster auf und schmeiß mal die Geldscheine so einfach mal raus.
0: Ja, eben. Aber eines wird mir gelingen, der Reichste am Friedhof wäre ich sicher nicht.
1: Ja, das stimmt.
0: Guten Morgen.

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1: Guten Morgen, 15 Minuten nach 6 ist es. Bereit für einen weiteren Tag? Der Tag beginnt immer gleich, oder? Du musst dich um alles kümmern. Schaust, dass alle Frühstück haben, dass du selber auch irgendwie halbwegs...
2: Von wem redest du eigentlich? Von dir jetzt aber nicht,
1: ja, zum
2: oder?
1: Zum Beispiel, ja. Wenn ich in der Früh verantwortlich bin, natürlich auch von mir.
2: Okay.
1: Ich bin eine dieser unsichtbaren Hände im Haushalt.
2: Ja, du bist sehr unsichtbar, aber von Händen habe ich nichts, zumindest beim Frühstück habe ich da nichts bemerkt.
1: Ja, aber warum soll ich für dich Frühstück machen, Anita? Du bist im Homeoffice, du bist einfach zu weit weg.
2: Aber wir haben uns vorher auch schon einige Jahre gesehen. Egal, deine Hände können schon unsichtbar sein.
1: Und damals bist du mit meinem Auto gefahren, um das Frühstück zu holen. Das werde ich nie vergessen.
2: Das werde ich auch nie vergessen. War eine lustige Fahrt, hattest du ein echt lustiges Auto. Schade, dass du es nicht mehr hast.
1: Das waren die Zeiten damals. Aber gut, es geht nicht um unsere Autos, sondern es geht um Abwechslung für dich. So, auch in der Formel 1 gibt es jetzt Abwechslung. Formel 1 war ja früher immer am Sonntag. An diesem Wochenende ja am Samstag in Baku. Und wir garantieren dir auch mehr Abwechslung zwischen 9 und 5. Kein Hit doppelt. Und wir haben jetzt den Wolfgang dran aus Lienz, aus der Sonnenstadt in Osttirol. Schönen guten Morgen. Wann und wo hörst denn du Krone Hit?
3: Also ich habe Krone Hit, wann immer im Auto unterwegs bin, laufen. Und jetzt aktuell zusätzlich noch bei der Arbeit. Ich habe den Vorteil, ein Einzelbüro zu haben und damit gehe ich den anderen nicht so auf die Nerven.
1: Okay, also ganz entspannt zwischen 9 und 5 Krone Hit hören und da sagt keiner, dreh mal ein bisschen leiser, diese Ableidinger ist nicht auszuhalten.
2: Ja, genau, als ob das jemand sagen würde. Eher über dich, glaube ich, Meinrad.
1: Und sollten wir einen Hit doppelt spielen zwischen 9 und 5, dann verdoppeln wir natürlich das Gehalt. So, 16 Minuten nach 6 ist es. Wetteraussichten haben wir 10 Minuten für dich fürs Wochenende.

0: Schönen guten Morgen, hier ist Krone Hit. 18 Minuten nach 6 ist es. Freitag in der Früh, was machen wir heute alles? Natürlich spielen wir das leichteste Quiz der Welt, du weißt, ohne dem können wir gar nicht ins Wochenende starten. Meld dich jetzt gleich an auf kronehit.at.
1: Golden gibt's jetzt. Guten Morgen.
0: Guten Morgen.

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0: Guten Morgen, 6.21 Uhr ist es, 9 Minuten noch, dann ist es 6:30 Uhr. Schön, dass wir gemeinsam aufstehen, fein, dass du mit dabei bist. Du weißt kurz vor 5 immer die wichtigsten Infos. Lea sagt dir, wie es auf den Straßen ausschaut.
1: Mhm.
0: Super erfreulich. Und wir sind vor dem Wochenende.
1: Auch da super erfreulich.
0: Du bist noch gar nicht dran. Hallo,
1: warte ja, auf deinen Einsatz. Wetter, ja? Hallo, morgen,
0: ja, aber
1: hallo.
0: Ich lese und höre, dass es einen super schönen, fast zu heißen Herbst geben wird heuer.
1: Geh bitte, jetzt nicht da jetzt auch rumsudern, ist doch eh super.
0: Ich sudere nicht rum, ich freue mich ja, wenn es warm ist. Details zum Wetter. Jetzt von Anita.
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1: Schönen guten Morgen heute am Freitag und das Wetter macht heute auf nett. Heute sonniger als gestern. In der Früh teilweise, aber jetzt noch neblig. Spätestens am Nachmittag wird es dann schöner und so sonnig bleibt es dann auch bis nächste Woche. Es wird jetzt von Tag zu Tag auch ein Stückchen wärmer. Heute starten wir mal bei 22 Grad höchstens.
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6: 6.22 Uhr, das ist der Krone-Verkehrscheck, powered by ÖRMTC. Und das Schöne um die Uhrzeit, es ist nichts los auf Österreichs Straßen. Ich sehe da aktuell keine längeren Verzögerungen, also komm gut an dein Ziel.
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1: Shakira mit Dai Dai. Ist das eigentlich der Moment, Anita, wo du im Homeoffice sogar ein bisschen aufstehst oder dich rhythmisch zu den Klängen der Musik zu bewegen? Oder?
2: Ist mir noch zu früh jetzt um 6:30. Sorry. Und auch bei Lilywood und The Prickets auch nicht.
1: Na, sehr gut. Aber wir sind froh, du bist dabei in der Waagerechten, aber man muss niemand, was man bekommen kann. 6:32 Uhr. Ich hoffe, das Pflegerteam richtet dich auf, wenn es so langsam hell wird.
2: Ich bin nur verkühlt, ich brauche jetzt kein Pflegeteam.
1: Alles klar.

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1: 6 Minuten nach halb 7 ist es. Guten Morgen heute am Freitag. Und ich finde, das Gesudere muss ein Ende haben. Man muss die Sachen positiv sehen. Zum Beispiel in Deutschland ist Benzin noch teurer als bei uns. Ja. Und in Dänemark ist es noch viel teurer.
2: Dann geht es ja eh bei uns. Aber ja. Ich meine, das kostet ja über 2 Euro der Liter Diesel, gell?
1: Das ist schon heftig. Und ich finde, in Zeiten wie diesen müssen wir zusammenhalten und für dich und wirklich nur für dich zwänge ich mich gerne in mein Superheldenkostüm.
2: Eher sprenge ich mich in ein Superheldenkostüm. Aber Meinrad, du als Superheld hast schon so viele Menschen glücklich gemacht.
3: Wow, das ist wirklich toll. Dankeschön, das ist toll, super.
4: Oha, sehr cool.
3: Danke, das freue ich mich. Super.
1: Alles Gute.
3: Freut mich sehr, Meinrad. Du darfst gerne öfters anrufen.
1: Ja, gerne. So, und wie ist es mir gelungen, so viele Menschen glücklich zu machen? Kannst du in meinem neuen Buch nachlesen? Nein, ich übernehme deine Tankrechnung. Die schickst du mir ganz einfach. Als Tankinator übernehme ich deine Tankrechnung, schickst du mir gleich auf kronehit.at. 7 nach halb 7.

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4: Guten Morgen, 6.45 Uhr, 6:45, 6:47 ist es. Wir stehen gemeinsam auf, langsam aber sicher. Wird's hell. Julie Frey hat die Nachrichten für dich. Guten Morgen,
5: guten Morgen. Guten Morgen.
4: Lea sagt dir, wie es auf den Straßen ausschaut.
5: Mhm, guten Morgen.
4: Und Anita, Homeoffice ab Leidinger. Guten Morgen, guten Morgen.
6: Morgen.
4: Du hast die Wetteraussichten.
6: Jupp.
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6: Schönen guten Morgen heute am Freitag und das ist so die klassische Übergangsjackenzeit. Aber hey, heute kein Regen, heute am Nachmittag sonnig, viel besser als gestern. Jetzt teilweise ist es noch neblig, aber es wird dann sonnig am Nachmittag. Es bleibt auch sonnig die nächsten Tage, jetzt auch übers Wochenende und die nächste Woche auch. Heute starten wir bei 22 Grad höchstens.
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7: Hi zu dir ins Auto, das ist der Kronet Verkehrscheck powered bei ÖRMTC. Das ist der Blick auf Österreichs Straßen. Ich habe alle Verkehrskameras für dich gecheckt und momentan läuft es noch super gut. Auch in den Hauptstädten gibt es keine längeren Verzögerungen. Also komm gut an dein Ziel. Jetzt dein Nachrichtenupdate. Julie Frey.
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8: Vor wenigen Stunden tritt Außenministerin Beate Meinl-Reisinger mit ihrer Rede bei der Vollversammlung der Vereinten Nationen in New York auf. Sie fordert, dass das Völkerrecht stärker eingehalten werden muss. Entschuldigung, nochmal. Dass das Völkerrecht stärker eingehalten werden muss. Konflikte und Ungerechtigkeit werden laut ihr immer mehr. Die UNO diskutiere aber häufig nur darüber und findet laut Meinl-Reisinger keine Lösungen. Sie fordert außerdem internationale verpflichtende Regeln bei künstlicher Intelligenz. Die Wirtschafts- und Korruptionsstaatsanwaltschaft ermittelt gegen die Salzburg AG. Dem Landesenergieversorger wird vorgeworfen, ein Photovoltaikunternehmen übergangen zu haben. Es soll ein Schaden von mehr als 20 Millionen Euro entstanden sein. Die irische Kultband U2 bringt nach 9 Jahren wieder ein neues Album heraus. Ein Song ist auch mit Pop-Ikone Dolly Parton, die kürzlich verstorben ist. Es ist die letzte Gesangsperformance, die Parton aufgenommen hat. Das Album namens Carnival de Luz wird Mitte November erscheinen. Und in der Formel 1 wird schon heute um die Startposition für den Grand Prix in Baku gekämpft. Das Qualifying beginnt um 13.30 Uhr. In den ersten freien Trainings gestern setzen sich die Mercedes-Piloten George Russell und Kimi Antonelli durch. Das Rennen ist wegen eines Feiertags in Aserbaidschan am Sonntag schon morgen Samstag.
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0: Guten Morgen, hier ist Kronehit. 6.56 Uhr ist es, 4 Minuten noch. Dann ist es 7. Was haben wir für dich? Das leichteste Quiz der Welt in 10 Minuten. Dann haben wir Miley Cyrus mit Flowers.
1: Mega Nummer. Rihanna gibt es dann auch noch dazu. Und Teddy Swims jetzt.
0: Guten Morgen.

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1: Jetzt Miley Cyrus. Flowers. Flowers. 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
2: 6:06 ist es. Schönen guten Morgen. Mit dabei im leichtesten Quiz der Welt. Heute die Martina. Du bist gerade auf einem Kongress in Oberwart. Wie lange geht's dort noch?
3: Nur bis morgen. Also morgen ist dann fertig. Wir sind schon die ganze Woche da.
2: Und sind ein paar coole Typen dort,
3: sozusagen
2: oder?
3: Sozusagen der Schluss noch. Ja, sind schon einige nette Leute da.
2: Naja, nette Leute.
4: Fäsche auch oder
2: ich wollte gerade sagen, ja. Ist jemand da, wo du sagst, die Konferenz dauert eigentlich bis Montag?
3: Nein.
2: Okay.
4: Weil du in einer Beziehung bist, ist das jetzt die richtige Antwort?
3: Genau, weil ich verheiratet bin.
4: Ja, okay.
3: Genau, richtig.
2: Ich finde, man darf sich selber nicht immer so einschränken, oder?
4: Aha.
3: Interessante Einstellung.
4: Denke ich mir auch immer bei Meinrad.
2: Ich wäre jetzt sehr gespannt, wie deine Antwort gewesen wäre, wenn wir nicht im Radio drüber geredet hätten. Aber egal. Martina, wir spielen das leichteste
3: Quiz. Genau dieselbe, weil ich bin jetzt frisch verheiratet.
2: Martina, wir spielen das leichteste Quiz der Welt.
3: Ja.
2: Das heißt, wir stellen dir drei Fragen. Wenn es dir gelingt, alle drei Fragen richtig zu beantworten, bleibst du A, verheiratet und B, es gibt auch eine Tasse mit deinem Namen drauf.
3: Also A finde ich noch besser, aber ich freue mich auch über B.
2: Ja, okay, super. Los geht's. Erste Frage kommt von der Lea.
5: Martina, heute ist internationaler Tag der Zahngesundheit. Welche Farbe haben die Zähne im Idealfall?
3: Im Idealfall weiß.
4: Ja!
2: Hervorragend.
4: Martina, seit Mittwoch dieser Woche ist offizieller Herbstbeginn. Die Tage werden leider kürzer, man merkt schon deutlich. Es wird einfach früher dunkel. Was muss man denn in der Wohnung einschalten, dass man trotzdem was sehen kann?
3: Das Licht.
4: Oh, ja.
5: Maschine.
2: Alles klar. Martina, bist du bereit für die dritte und alles entscheidende Frage?
3: Absolut. Gut. Ich bin bereit.
2: Die Regierung hat ja die Spritpreisbremse beschlossen. Das Tanken wird ein bisschen billiger. 12 Cent pro Liter werden es in etwa werden. Wenn du tanken möchtest, an welchen Ort musst du dann fahren?
3: An die Tankstelle.
2: Martina, danke dir fürs Mitspielen.
3: Gerne, hat mich gefreut.
2: Ja, und mich erst. Ich wünsche dir noch einen schönen Tag.
3: Hat den Tag schöner gemacht. Danke euch auch.
2: Das leichteste Quiz der Welt, gut gemacht, 8:07. Nächste Woche spielen wir mit dir. Jetzt gleich anmelden, alle Infos online auf kronehit.at. Wir starten gemeinsam in diesen Freitag. Wetteraussichten fürs Wochenende haben wir in 10 Minuten hier für dich auf Kronehit.

0: 14 Minuten nach 7 ist es. Schönen guten Morgen. Heute am Freitag, wir stehen gemeinsam auf und ganz, ganz viel Post erreicht mich heute in der Früh.
1: Aha.
0: Weil, Anita, du klingst so verkühlt und viele machen sich Sorgen.
1: Ja, ich krächze halt da so ein bisschen vor mich her, weil ich halt wieder mal krank bin. Kindergarten, das Bazillennest. Also der Kindergarten hat begonnen und schon in der ersten Woche ist mein Kleiner krank geworden und jetzt hab's ich halt eben. Frage ist, wann wird denn das besser?
0: Weil ich würde sagen, zweite Klasse Volksschule.
1: Okay, super. Ich habe jetzt auch ChatGPT gefragt, was man da dagegen machen
0: gegen
1: kann.
0: Gegen Krankheiten?
1: Naja, was man da machen kann, weil ich halt einfach immer jeden Kindergarteninfekt auch dann bekomme. Ja. Also das geht dann immer gleich so richtig schön weiter. Mein Mann nicht so, aber ich dann immer.
0: Ja.
1: Und da steht, bei einer besonders heftigen Infektwelle oder wenn das Kind gerade klar infektiös ist, kann eine gut sitzende FFP2-Maske bei längerem Indoor-Kontakt ein Risiko zusätzlich reduzieren. Weiß ich jetzt nicht, ob das so gut kommt, wenn ich da vor meinem Kind mit einer Maske herumlaufe.
0: Du als Hypochondrin kann man das gut vorstellen. Aber ich meine, du bist momentan hier ein bisschen verkühlt und hast wenig Stimme. Aber freu dich, wenn du dann Hand, Fuß, Mund hast. Da bist
1: war
0: du.
1: Das.
0: Da
1: hey, geht's auf. Hey, ich wusste gar nicht, dass es überhaupt eine Krankheit ist.
0: Ich auch nicht, bis ich es hatte.
1: Ja, aber was ist denn das nochmal genau? Sind alle, die keine Kinder haben. Und
0: ja,
1: ich wusste,
0: haben jetzt schon längst abgedreht.
1: Hand, Mund, Fuß ist eine Krankheit. Und was hat man dann?
0: Schau mal bei Chatty nach. 16 Minuten nach 7 und freu dich, wenn dein Cowboy, das aus dem Kindergarten mit nach Hause bringt.
1: Bitte, Leute.
0: Guten Morgen, Freitag in der Früh, wir stehen gemeinsam auf. Stay.

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6: 7.22 Uhr, es ist 8 Minuten noch, dann ist es 7:30. Schönen guten Morgen. Gleich die wichtigsten Infos für dich, Lea. Probleme gibt es aktuell in Wien, in der Westernfahrt. Alle Infos gleich. Und wir sind vor dem Wochenende. Ein paar Sonnenstrahlen sehe ich schon, die Wetter aussagen. Aussichten gibt es jetzt von Anita. Guten Morgen.
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7: Schönen guten Morgen heute am Freitag und jetzt in der Früh mit Jacke. Am Nachmittag ist aber wieder T-Shirt-Wetter bei viel Sonnenschein und 22 Grad. Die meiste Sonne gibt es zwischen Vorarlberg und Kärnten und auch bis nach Salzburg, da echt voll fein. Sonst stören noch ein paar Wolken, aber kein Regen mehr. Wenn es noch ein bisschen neblig ist, spätestens am Nachmittag ist alles weg. Windig nur im Osten, aber so sonnig bleibt es jetzt auch die nächsten Tage fix.
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8: 7.22 Uhr, das ist der Krone-Verkehrscheck powered by ÖAMTC. Und das ist wichtig für dich, wenn du unterwegs bist in die Arbeit in Wien. Bei der Westeinfahrt bei der Testarello-Straße ist ein Unfall mit drei PKWs passiert. Es gibt schon Stau runter bis nach Hütteldorf. Also da auf jeden Fall viel Geduld mitnehmen oder ausweichen. Das ist möglich über die Linzer Straße. Ansonsten läuft's, gute und sichere Fahrt.
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0: Weltpremiere. Guten Morgen und Anita schon vorbereitet. Es geht um Taylor Swift. Die präsentiert heute ein paar neue Songs und das besprechen wir mit einer, die absolut Taylor Swift-Fan ist, unser Swifter in der Redaktion, Denise. Guten Morgen, was sagst du zum heutigen Release von den neuen Songs von Taylor Swift?
1: Ich schaue auf Instagram, ich sehe so, oh mein Gott, neues Album, urcool, 4 neue Songs, vielleicht zuerst hat es ja geheißen nur einer, aber jetzt sind es doch 4 und ich freue mich auch.
0: Jetzt habe ich eine Überraschungsfrage für dich als Taylor Swift-Fan, als Swifty.
2: Oh Gott, was kommt jetzt? Du hast dich vorbereitet, das klingt schon so. Du hast irgendwo was gelesen und das wirst du jetzt vortragen.
0: Du als absoluter Swifty, als Taylor Swift-Experte, findest du auch, dass Taylor sich verändert hat, seitdem sie verheiratet ist?
1: Also ich finde jetzt nicht, ich finde, sie macht immer noch coole Musik. Sie könnte natürlich noch ein bisschen mehr Musik machen für meinen Geschmack, aber sonst...
0: Ist die alte geblieben?
1: Ja.
0: Und das ist ja auch nochmal eine Auszeichnung. Patient Zero heißt die neue von Taylor Swift. Gibt's jetzt hier bei uns auf Krone Hits.

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2: Guten Morgen, 7.45 Uhr, 3:45 ist es. Hier ist Kronehit. Wir starten gemeinsam mit dir in diesem Freitag. Wir gehen Richtung Wochenende. Judy Frey hat die Nachrichten für dich. Guten Morgen.
3: Schönen guten Morgen. Guten Morgen.
2: Lea sagt ja gleich, wie es auf den Straßen ausschaut. Mhm. Außer Westernfahrt sehr, sehr gut.
3: Yes.
2: Und erfreulich auch die Wetteraussichten von Anita. Voll. Guten Morgen.
3: Morgen.
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4: Schönen guten Morgen heute am Freitag und in der Früh jetzt noch frisch, am Nachmittag dann aber sonnig und sehr warm. Heute ist es nicht mehr so ungemütlich wie gestern, ab heute bleibt es jetzt einige Tage richtig fein bei viel Sonnenschein. Hängt noch ein bisschen Nebel rum, der ist spätestens am Nachmittag dann weg und dann gehen die Temperaturen aus von bis zu 22 Grad heute maximal.
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3: Heize dir ins Auto, das ist der Kronehit Verkehrscheck powered bei ÖAMTC. Auf Österreichstraßen läuft es am Freitag heute super. Ein Problem aber bei der Westeinfahrt in Wien, bei der Testarello-Straße. Ein Unfall mit drei PKWs. Es gibt schon Stau runter bis nach Hütteldorf, 20 Minuten plus. Ausweichen ist dabei möglich über die Linzer Straße, da kommst du noch ganz gut voran. Ansonsten läuft's gute und sichere Fahrt jetzt, dein Nachrichtenupdate. Julie Frey.
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5: Ab Sonntag gelten in der EU strengere Regeln gegen Greenwashing. In Österreich gibt es aber Kritik an der nationalen Umsetzung. Laut Greenpeace können hierzulande bereits produzierte Waren noch 3 Jahre lang im Regal als umweltfreundlich vermarktet werden, auch wenn sie es gar nicht sind. Die Umweltschutzorganisation hat heute Beschwerde bei der EU-Kommission eingereicht. Israels Premier Benjamin Netanyahu äußert sich jetzt zu den internationalen Völkermordvorwürfen gegen sein Land. Es ist die größte Lüge des Jahrhunderts, sagte er bei seiner Rede vor den Vereinten Nationen in New York. Israel habe keinen Völkermord begangen, sondern verhindert, indem sie die Hamas gestoppt hätten. Bei Netanyahus Rede haben mehrere Delegationen den Saal verlassen. Österreichs Seniorinnen und Senioren sind offenbar klassische Couch-Potatoes. Das ergibt jetzt eine neue Studie der Med-Uni Wien. Nur rund 30% sind ausreichend körperlich aktiv, um fit zu bleiben und Krankheiten vorzubeugen. Dabei wären allein 2 von 5 Herzinfarkte durch genug Bewegung laut der Studie zu verhindern. Und Österreichs Fußballnationalteam ist erfolgreich in die Nations League gestartet. Das ÖFB-Team gewinnt in Linz 3:1 gegen Israel. Den großen Jubel gibt es aber erst spät, denn das 2 und 3:1 fällt erst in der Nachspielzeit. Für Aufregung sorgt auch der Torjubel des israelischen Torschützen. Nach seinem Treffer zum 1:1 nimmt er sich die Eckfahne und imitiert damit einen Gewehrschuss. Der Schiedsrichter verweist ihn mit Gelb-Rot vom Platz. Fürs ÖFB-Team geht es schon am Sonntag weiter mit einem Heimspiel gegen den Kosovo.
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1: Die Tankpreise, eine einzige Frechheit. Das heißt, ich bin für dich im Superman-Kostüm unterwegs und übernehme deine Tankrechnung. 8:05 ist es. Wolfgang aus Deutschwagen, jetzt bei uns am Telefon. Du wartest Kaffeemaschinen in Wien und fährst da kreuz und quer rum. Du hast deine eigene Tour. Planst du die eigentlich auch mittlerweile mit ChatGPT?
2: Ja, ich weiß nicht, ChatGPT bin ich nicht ganz so. Meistens die Antworten gebe ich mir selber, wenn ich draufkomme. Ja, wenn ich irgendwelche speziellen Fragen bei ChatGPT habe, dann stellt er alles in Frage. Empfehlungen, es gibt keine Entscheidungen oder Gefühlsfragen von einer Beziehung zum Beispiel, wenn man wissen will, ja, wie gehen wir richtig vor, dann wird immer herumgeschweift, sie dürfen ja, glaube ich, nichts Negatives sagen oder weiß ich nicht.
3: Aha, also Beziehungsfragen hast du auch gestellt, oder wie?
2: Habe ich einmal gestellt, wie sie da reagiert, ja, und? Ich habe das hier einmal, ja, na, da kriegst du auch, weil das einmal Spaß, aber wissen will, also die geben da keine ordentliche Auskunft, die weichen nur aus. Ja.
1: Halt nicht, also, Wolfgang, wie ein wirklich guter Freund, der sagt, vergiss die, es wird nichts, oder?
2: Ja, genau, das sagst du nicht, ja.
1: Wolfgang, ganz kurz noch, wie hoch war deine letzte Tankrechnung?
2: 99, glaube ich.
1: Ja, okay. Ich übernehme deine Tankrechnung, Wolfgang.
2: Wow, ehrlich, das ist schön, ja. Das ist eine Antwort, mit der man was aufhören kann.
1: Ja. Super, ja. Stell dir vor, die gebe ich dir selber und muss sie nicht vorlesen. Ja? Nachdem ich ChatGPT gefragt habe, du, der Wolfgang gewinnt jetzt gleich bei uns, was würdest du ihm antworten? Super Idee, du bist wirklich voll sympathisch. Sag ihm, gratuliere, Wolfgang.
2: Ja, herrlich, danke. Ja, mach einen Luftsprung. Gell,
1: so soll es sein.
3: Oder sag's einfach ganz trocken, wow.
1: Danke.
2: Wow, das hast du gut gemacht. Dankeschön.
1: Super, Wolfgang, gratuliere. Bei uns reden eben noch Menschen. 8:07 und ich freue mich auf deine Tankrechnung. Die übernehme ich gerne. Jetzt gleich auf Krone-Hit.at schickst du sie mir bitte.

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1: 12 nach 8 ist es. Schönen guten Morgen. Hier ist Krone-Hit. Wir stehen jeden Tag in der Früh gemeinsam auf. Und du weißt, zwischen 9 und 5 ist dann bei uns kein Hit doppelt. Das ist unser Versprechen. Mehr Abwechslung für dich. Und gestern um 9:30 war es dann mal wieder soweit. Eine kleine Panne. Ich möchte niemals den Schuldigen im Team suchen. Danke, Freddy. Und die Sandra hat sich bei uns gemeldet.
2: Ich habe mir eingebildet, dass ich Move Like Jagger heute schon mal gehört habe.
1: Okay, also wir haben es gespielt jetzt gerade eben. Und dann.
2: Und kurz nach 9.
1: Und kurz nach 9, lass mich mal schauen.
2: Glaube ich.
3: Ja. Hast du deine Finger in deinem Spiel gehabt, Meinrad?
1: In keiner Weise. In keiner Weise.
3: 9:04.
1: 9:04, ja.
3: 9:04.
1: Gut, also Sandra, danke, dass dir das aufgefallen ist, dass du so aufmerksam bist. Bevor ich zu dir komme.
2: Gerne.
1: Freddy, nicht genügend.
3: Ja? Ich schon wieder.
1: Ja, selbstverständlich, ja. Du bist für die Abwicklung dieser 10 Hits am Hit.
3: Nein, jetzt nicht nervös werden.
1: Ja, nein, nicht nervös werden.
3: Meine Finger wasche ich fast in Unschuld.
1: Ja, aber eben nur fast. So, Sandra, kommen wir zu dir, das ist natürlich viel wichtiger. Danke dir, dass du so super aufmerksam zugehört hast. Du weißt, zwischen 9 und 5 kein Hit doppelt bei uns. Und wenn es doch passiert, verdoppeln wir das Gehalt.
2: Ja, das ist sehr schön.
1: Finde ich auch. Ja, das machen wir gerne für dich. Und bei dir verdoppeln wir und beim Freddy halbieren wir. So muss es sein, ja?
3: Von meiner Garschwitz weg.
1: Ja. Und natürlich heute wieder kein Hit doppelt zwischen 9 und 5, jeden Tag bei uns in der Früh. Und du kennst es in etwa das Anforderungsprofil. Wenn du sagst, ja, Hörfunk schaffe ich, dann melde dich bei uns. Wir brauchen Fachkräfte 0771 2 77 11. Vielleicht finden wir wen, Schatten Freddy.

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4: Guten Morgen, 28 ist es, 10 Minuten noch, dann ist es 8:30. Wir stehen gemeinsam auf, hier ist Krone, fein, dass du mit dabei bist. Gleich schon mal, wie es auf den Straßen ausschaut, und es ist echt ein Freitag, wie er sein soll. Wenig los, keine Probleme gibt es in Wien. Lea, yes. Die Details für dich und viel Sonnenschein. Anita, hier sind die Wetteraussichten.
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5: Schönen guten Morgen heute am Freitag und jetzt sucht man noch die Jacke zum Rausgehen. Am Nachmittag fragt man sich aber, warum man die Jacke überhaupt mitgenommen hat, weil ganz viel Sonnenschein, 22 Grad gibt es heute maximal. Schluss mit Regen, nicht mehr so schier wie gestern. Heute auch das ganze Wochenende und die ganze nächste Woche sieht sehr, sehr sonnig aus.
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6: Das ist der Blick auf Österreichs Straßen, euer Verkehrsupdate. Kronet Verkehrscheck powered bei ÖAMTC. Da läuft es super am Freitag. Eine Meldung in Wien. Westeinfahrt bei der Testarello-Straße. Ein Unfall mit 3 PKWs. Momentan wird da gearbeitet. Der Stau geht schon runter bis nach Hütteldorf. 20 Minuten plus. Ausweichen ist da möglich über die Linzerstraße. Ansonsten läuft gute und sichere Fahrt.
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1: 3 Minuten nach 9 ist es und Swifties stehen heute ganz besonders leicht auf, denn Taylor Swift hat 4 neue Songs präsentiert. Ganz überraschend für viele.
2: Ja.
1: Und einen haben wir schon gehört, jetzt hören wir den nächsten. Cleveland heißt der. Und Taylor Swift ist einfach die Frau der absoluten Superlative, Lea. Ich glaube, so muss man sagen.
2: Ja, voll die 4 Songs, unerwarteten 4 Songs, gehen, alle sind an ihn gewidmet, also an ihren Ehemann,
1: ja, oh.
2: Travis Kelce. Die haben ja geheiratet im Madison Square Garden für, halte ich fest, 3 Millionen Euro.
1: Ja, okay.
3: Eva Kurzum, gell?
1: Ja. Für 3 Millionen Euro, das bringt uns nicht aus dem Konzept, oder?
3: Und sie hat auch einen Song ihrem Mann gewidmet, also alle 4 Songs hat sie ihm gewidmet, ja, oder wie?
2: Genau,
3: dann würde ich gerne wissen, warum es in dem Song Babylon geht, weil da könnte, glaube ich, irgendjemand auch dem Meinrad den Song widmen, oder?
1: Wirklich?
3: Weiß
1: ich
3: nicht.
1: Mir hat noch jemand einen Song gewidmet, aber für mich wäre es auch unmöglich, den Song Cleveland mir zu widmen, weil ich ja nicht aus Cleveland bin.
2: Ja. Aber
3: Babylon finde ich auch lustig. Hey, ich bin mal durch Tschechien gefahren, da gab es, glaube ich, einen Ort, der Babylon geheißen hat.
1: Wirklich? Ich kenne nur Babylon Berlin.
3: Ah, sonst kennst du kein Babylon,
1: Nein.
3: oder wie? Okay.
1: Cleveland, bleiben wir beim Thema.
3: Wir spielen einen neuen Track von Taylor Swift vor, jetzt hier auf Krone Hit. 8:35 Uhr.
1: Guten Morgen.

Cleveland. Und das war. Und das war ein Titel aus der neuen von Taylor Swift. Jetzt haben wir Ed Sheeran.

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3: 8.45 Uhr, 3.09 ist es. Guten Morgen, heute am Freitag. Sonniger Tag, da stehen wir alle ein bisschen leichter auf. Julie Frey hat jetzt gleich die Nachrichten für dich.
4: Schönen guten
3: Lea
4: Morgen.
3: Lea sagt dir in vielen Worten, dass nichts los ist auf den Straßen.
4: Ja.
3: Und Anita hat die Wetteraussichten. Guten Morgen.
4: Morgen.
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4: Schönen guten Morgen heute am Freitag und vom Wetter her kann man fast nichts aussetzen, außer ein paar Nebelschwaden, die dann noch rumhängen, aber die sind spätestens am Nachmittag weg. Ganz viel Sonnenschein und das nicht nur heute, sondern auch am Wochenende und nächste Woche. Also gestern war so ein kleiner Ausrutscher mit dem Regen, heute so viel besser und das bei 22 Grad maximal.
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5: 3:45, das ist der Krone-Hit Verkehrscheck powered by ÖAMTC. Ja, auf Österreichstraßen ist es der Freitag, wie man ihn eigentlich auch haben will. Es ist nichts los auf Österreichstraßen. Ich wünsche dir eine gute und vor allem sichere Fahrt. Dein Nachrichtenupdate jetzt, Julie Frey.
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6: Vor wenigen Stunden tritt Außenministerin Beate Meidl-Reisinger mit ihrer Rede bei der Vollversammlung der Vereinten Nationen in New York auf. Sie fordert, dass das Völkerrecht stärker eingehalten werden muss. Konflikte und Ungerechtigkeit werden immer mehr. Die UNO diskutiere aber häufig nur darüber und findet laut Meidl-Reisinger keine Lösungen. Sie fordert außerdem internationale verpflichtende Regeln bei künstlicher Intelligenz. Weiter nach Österreich, die Wirtschafts- und Korruptionsstaatsanwaltschaft ermittelt gegen die Salzburg AG. Dem Energieversorger wird vorgeworfen, ein Photovoltaikunternehmen übergangen zu haben. Es soll ein Schaden von mehr als 20 Millionen Euro entstanden sein. Google schickt jetzt testweise KI-Chips ins All. Der Internetkonzern will herausfinden, ob Rechenzentren im Weltall machbar sind. Der Satellit mit den Google-Chips soll kommende Woche starten, auf einer Rakete der Weltraumfirma SpaceX von Tech-Milliardär Elon Musk. Die irische Kultband U2 bringt wieder ein neues Album heraus. Mit dabei ist ein Song mit Pop-Ikone Dolly Parton, die kürzlich verstorben ist. Es ist die letzte Gesangsperformance, die Parton aufgenommen hat. Das Album namens Carnaval de Luz wird Mitte November erscheinen. Und Österreichs Fußballnationalteam kann auch ohne große Namen wie David Alaba, Marko Arnautovic und Marcel Sabitzer gewinnen. Das zeigt das Team von Ralf Rangnick gestern Abend beim Auftakt in die Nations League. Die ÖFB-Elf schlägt Israel in Linz mit 3:1. Damit baut Österreich seinen Heimspielrekord weiter aus. 15 Spiele ohne Niederlage. Weiter geht es gleich am Sonntag. Im fast ausverkauften Wiener Tappelstadion treffen die Österreicher auf den Kosovo.
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Und jetzt, Loi, Red Eye.

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0: jetzt auf Krone Hit. Lady Gaga, Abracadabra. 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
2: Und du weißt, wir können nicht ins Wochenende starten ohne dem leichtesten Quiz der Welt. Wir spielen jetzt mit der Martina aus Wien. Du bist gerade in Oberwart auf einem Kongress. Wie lange geht's denn da noch?
3: Nur bis morgen. Also morgen ist dann fertig. Wir sind schon die ganze Woche da.
2: Und sind ein paar coole Typen dort?
3: Sozusagen
2: oder?
3: Der Schluss noch. Ja, ja. Es sind schon einige nette Leute da.
2: Naja, nette Leute.
4: Fächer auch oder
2: ich wollte gerade sagen, ja. Ist jemand da, wo du sagst, die Konferenz dauert eigentlich bis Montag?
3: Nein.
2: Okay.
4: Weil du in einer Beziehung bist, ist das jetzt die richtige Antwort?
3: Genau, weil ich verheiratet bin.
4: Ja, okay.
3: Genau, richtig.
2: Ich finde, man darf sich selber nicht immer so einschränken, oder?
4: Aha.
3: Interessante Einstellung.
4: Denke ich mir auch immer bei meinem Rat.
2: Ich wäre jetzt sehr gespannt, wie deine Antwort gewesen wäre, wenn wir nicht im Radio drüber geredet hätten. Aber egal. Martina, wir spielen das leichteste
3: Quiz. Genau dieselbe, weil ich bin jetzt frisch verheiratet.
2: Martina, wir spielen das leichteste Quiz der Welt.
3: Ja.
2: Das heißt, wir stellen dir drei Fragen. Wenn es dir gelingt, alle drei Fragen richtig zu beantworten, bleibst du A, verheiratet und B, das gibt doch eine Tasse, mit deinem Namen drauf.
3: Also A finde ich noch besser, aber ich freue mich auch über B.
2: Okay, super. Los geht's. Erste Frage kommt von der Lea.
5: Martina, heute ist internationaler Tag der Zahngesundheit. Welche Farbe haben die Zähne im Idealfall?
3: Im Idealfall weiß.
4: Ja!
2: Hervorragend.
4: Martina, seit Mittwoch dieser Woche ist offizieller Herbstbeginn. Die Tage werden leider kürzer, man merkt schon deutlich. Es wird einfach früher dunkel. Was muss man denn in der Wohnung einschalten, dass man trotzdem was sehen kann?
3: Das Licht.
4: Oh, ja.
5: Maschine.
2: Alles klar. Martina, bist du bereit für die dritte und alles entscheidende Frage?
3: Absolut. Gut. Ich bin bereit.
2: Die Regierung hat ja die Spritpreisbremse beschlossen. Das Tanken wird ein bisschen billiger. 12 Cent pro Liter werden es in etwa werden. Wenn du tanken möchtest, an welchen Ort musst du dann fahren?
3: An die Tankstelle.
2: Martina, danke dir fürs Mitspielen.
3: Gerne, hat mich gefreut.
2: Ja, und mich erst. Ich wünsche dir noch einen schönen Tag.
3: Hat den Tag schöner gemacht.
2: Ja.
3: Danke euch auch.
2: Und nächste Woche bist du mit dabei im leichtesten Quiz der Welt. Jetzt gleich anmelden. Alle Infos gibt's online auf kronehit.at.
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0: Kurzen Reibzähne, ist ein schöner Vormittag. Heute am Freitag wird ein feines Wochenende, Sonnenschein in weiten Teilen Österreichs und eine gute Nachricht für ganz viele Frauen. Julie von den Krone Hit Nachrichten, du hast mich heute in der Früh schon mit einem Strahlen begrüßt, weil...
1: Ja, Elias Mbarek, der Schauspieler, ist wieder Single. Tut mir natürlich sehr, sehr leid für die beiden. Also er hat sich von seiner Frau Jessica getrennt. Aber natürlich ist Elias Mbarek ein riesen Frauenschwarm. Wir kennen ihn schon damals von Türkisch für Anfänger, die Serie. Ja, und...
0: Fakir Goethe und so hat er auch
1: genau
0: gespielt.
1: Genau, richtig.
2: Alle deutschen Filme.
0: Ja.
1: Genau, richtig.
0: Und er hat auch im Fall Colline mitgespielt, da hat er mich sehr begeistert. Aber das habt ihr wahrscheinlich nicht gesehen. Egal. Was ist an dem so toll?
3: Also jetzt mal Stille. Ich habe ihn mal auf einem Event gesehen und ich weiß noch, meine Freundin wollte unbedingt ein Foto mit dem machen und der ist aber mit Security auf die Toilette gegangen und da waren halt noch viel berühmtere Leute auf diesem Event.
0: Zum Beispiel.
3: Ich zum Beispiel. Das fand ich halt so ein bisschen komisch. Aber weißt du, die haben im gleichen Jahr geheiratet, wie mein Mann und ich auch geheiratet haben.
0: Ja.
3: Im 2022.
0: Achtung.
3: Nein, ich trenne mich sicher nicht. Aber nach vier Jahren Ehe ist es schon wieder vorbei. Mein Mann wird sich auch nicht von mir trennen, hallo?
0: Ich wollte gerade sagen, der hat das Schwimmen in Freiheit verlernt, ja.
3: Bitte.
0: Aber was findet sie wirklich so cool an ihm? Ist er schon so gut
1: aus?
0: Er
1: hat eine coole Ausstrahlung, er wirkt sehr sympathisch. Also Anita, was du erzählst, ist natürlich jetzt so mittelsympathisch. Vor allem war das sicher ein Event, wo jetzt keine Superfans rein dürfen.
3: Nein, gar nicht.
0: Vielleicht war er einfach unter Druck.
1: Unter Druck arbeiten Männer manchmal nicht so gut, gell, ja.
0: Möglicherweise, ich weiß nicht, welche Erfahrungen du gemacht hast. Jedenfalls, er ist Single und hast du ihn schon kontaktiert? Hast du ihm schon geschrieben auf Insta?
1: Nein, das ist natürlich ein bisschen armselig. Ich warte, bis wir uns zufällig über den Weg laufen.

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1: So, 1, 2, 1, 2, Stimmtest.
2: Ja, geht, ne?
3: Ja, schön.
1: Gestern Brunner Wiesn moderiert. Was war da für eine Stimmung, bitte? So, hoch die Hände, Wochenende. Wir starten rein in die Freizeit. Freitag biegen wir jetzt auch noch runter mit der meisten Musik hier bei uns. 10 Hits am Stück und keiner heute gelaufen. Wir sind kein Hit doppelt von 9 bis 5. Davor jetzt mal ein flottes Update. Wir haben es 9.45 Uhr. Ich bin Christian Mederitsch. Hi.
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1: Freitag und die Sonne scheint, passt doch super, oder? Stellenweise jetzt noch Nebel, im Osten ein paar Wolken mit dabei, aber insgesamt sehr, sehr freundlich. Auch wenn es jetzt noch kalt wird, es wird noch sehr angenehm. Bei 14 bis 22 Grad maximal. Wir schauen uns das am Wochenende an im Krone-Hit-Wetter-Trend. Sonnenschein, spätsommerlich wird es, morgen bis zu 25 Grad, Sonntag im Westen sogar bis zu 27 Grad möglich.
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3: Das ist der Krone-Hit-Verkehrscheck, powered by ÖRMTC. Lea Echtermeier da mit dem Blick auf Österreichs Straßen. Da läuft's super. Am großen deutschen Eck brauchst du aber länger. Auf der deutschen Autobahn A8 gibt's Stau bei einer Baustelle bei Rohrdorf Richtung München. Eine halbe Stunde plus Richtung Salzburg. 20 Minuten plus. Aber sonst kann man sich nicht beschweren. Gute Fahrt.
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0: Shell für deinen sonnigen Freitag, Start Richtung Wochenende mit Krone Hit. Ja, alles angerichtet, Wetter passt am Wochenende, letzten Stunden in der Arbeit. Wäre blöd, wenn jetzt dein Radiosender streikt und mühsame Playlists dabei hat und alles wiederholt. Nee, machen wir nicht. Kein Hit doppelt von 9 bis 5. Garantiert volle Abwechslung, sonst verdoppeln wir sogar das Gehalt. Gleich aus der Schweiz, DJ Antoine und Leonie am Start.
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1: Einen neuen Song rausbringen, das kann schnell mal ein Künstler. Sie droppt gleich 4 neue Songs heute. Taylor Swift, die absolute Ausnahmekünstlerin. 14 Grammy Awards, 4-mal Album des Jahres. Ihr letztes Album kracht so durch die Decke, dass sie es heute neu released in einer Deluxe-Version mit drauf eben diese 4 neuen Songs, die sie heute veröffentlicht. Und da hören wir mal gemeinsam rein in den nächsten. Eine starke Textzeile. Bis heute wache ich auf und habe Angst, dass ich einem guten Menschen Narben zugefügt habe. Wow, sehr tiefgründig. Pink Clouding ist das. Das ist Taylor Swift hier auf Krone Hits.

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3: Dankeschön, dass du dich für uns entschieden hast. Oder vielleicht haben sich deine Kollegas für uns entschieden. Aber wir überzeugen dich hier mit voller Abwechslung. Kein Hit doppelt von 9 bis 5. Perfekt für deinen Freitagarbeitstag. Start Richtung Wochenende. Hier kommt mal dein Update, alles was heute wichtig ist. Es ist 10.45 Uhr gleich. Ich bin Christian Mederitsch. Hi.
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3: Absolute Laune-Booster ist das da draußen. Viel Sonne heute, stellenweise ein bisschen Nebel noch, im Osten ein paar Wolken, aber insgesamt schaut das echt gut aus. 14 bis 22 Grad die Top-Werte. Und da geht noch mehr, Stichwort Krone-Hit-Wettertrend, Stichwort Wochenende. Sonne an beiden Tagen, spätsommerlich wird es morgen, 25 Grad maximal. Am Sonntag im Westen sogar bis zu 27 Grad.
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6: Hi zu dir ins Auto, das ist der Krone Hit Verkehrscheck powered bei ÖRMTC. Lea Echtermeier ist da mit dem Blick auf Österreichs Straßen. Wir starten in Oberösterreich. A1 Richtung Salzburg bei Larkirchen West hat ein LKW die Betonleitwand verschoben. Aktuell ist da nur eine Fahrspur frei. Es gibt 3 Kilometer Stau. Und Niederösterreich A2 Richtung Graz zwischen Grimmenstein und Krombach. Da blockiert ein defekter PKW den linken Fahrstreifen. Das Ganze zusätzlich noch in einer Baustelle. Plus 20 Minuten. Ansonsten läuft's gute und sichere Fahrt.
3: Du klingst so gut gelaunt.
6: Ja, das Wetter ist so schön.
3: Toll.
6: Ja, und die 27 Grad am Sonntag.
3: Herrlich, aber du musst halt in den Westen. Ist halt eine weite Fahrt.
6: Ja, wurscht.
3: Wurscht. Dann machen wir. Dankeschön, Lea und hi, Julie Frei.
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7: Die TU Graz hat ein KI-System für Fußgängerampeln entwickelt, das erkennt, wie viele Menschen über die Straße gehen wollen. Es soll den Verkehr flüssiger regeln. Mehr zu diesen erfreulichen Nachrichten gleich. Die Spritpreise haben wieder angezogen. Ein Liter Diesel kostet aktuell über 2,20 Euro. Wie der Monatsvergleich der österreichischen Energieagentur jetzt zeigt, ist der Dieselpreis von Juli auf August um fast 10% gestiegen. Im Vergleich zum letzten Jahr kostet ein Liter Diesel über 30% mehr. Nächste Woche Samstag findet wieder der jährliche Zivilschutz-Probealarm statt. Von 12 bis 13 Uhr werden die Sirenen in ganz Österreich testweise wieder heulen. Die Menschen sollen mit den Warnsignalen und dem richtigen Verhalten im Ernstfall vertraut gemacht werden. Neben den Sirenen gibt es nun auch die Zivilschutz-App kurz Ziva, die bei Gefahren warnt und auch Anweisungen geben soll. In der Formel 1 wird schon heute um die Startposition für den Grand Prix in Baku gekämpft. Das Qualifying beginnt um 13.30 Uhr. In den ersten freien Trainings gestern setzt sich Mercedes-Pilot George Russell durch. Das Rennen ist wegen eines Feiertags in Aserbaidschan am Sonntag schon morgen Samstag. Und zurück zu den Fußgängerampeln. Die KI soll erkennen, ob beispielsweise jemand mit Krücken und Kinderwagen über die Straße geht oder ob viel los ist und so mehr Zeit einplanen. 30 dieser KI-Ampeln gibt es bereits in Wien. In den nächsten Jahren sollen alle 200 Ampeln umgerüstet werden. Die Bilder werden laut der Stadt Wien nicht gespeichert.
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Hi, Krone-Hit am Freitag, beste Nachricht des Tages. Die Band, die öfter ihre Mitglieder wechselt als unsereins die Unterflak, die kommt zurück in ihrer Ursprungsformation. Liebe ich einfach. Im Februar kommt das neue Album, 12 Songs mit drauf. Hoffentlich so geil wie mein Lieblingssong von den Sugar Babes, ist die Nile. Hier bei uns auf Krone-Hit. Hab einen schönen Freitag. Kein Hit doppelt übrigens hier, von 9 bis 5.

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0: Wir eskalieren gemeinsam musikalisch. Es ist alles erlaubt, eine Stunde lang. Ja? Also, da schaut niemand drüber. Ich spiele wirklich das, was du mir sagst. Manchmal fürchte ich mich so ein bisschen, was da reinkommt an crazy Musikwünschen. Aber ich bin ready. 07711 2 7711. Gerne jetzt schon anrufen und Vorschläge deponieren. 13 Uhr geht's dann los. Und bis dahin noch gute Musik. Ja, manchmal ist es einfach keine gute Musik im Wahnsinns-Weekend statt. Muss man sagen, wie es ist. Gleich für mich der beste Pink Hit ever. Just Like a Pill, gemixt mit Legende Avicii. Gleich.
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3: Wir sind die mit der meisten Musik, dein Freitag mit 10 Hits am Stück. Gleich hier geht Richtung Wochenende. Wie es wettermäßig wird, wir schauen es uns im Detail an. Es ist 11.45 Uhr. Ich bin Christian Mederitsch. Hi.
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3: Alle Daumen rauf fürs Wetter heute. Viel Sonne mit dabei, paar Wolken im Osten, aber die sind harmlos, die wollen nur spielen. Es bleibt heute trocken. Sehr freundlich, 14 bis 22 Grad, die Top-Werte. Das Wochenende sehr ähnlich, sogar noch schöner laut Krone-Hit-Wettertrend. Spätsommerlich, vor allem so Richtung Westen. Sonntag mit bis zu 27 Grad bei dir im Westen.
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5: Lea Echtermeier da mit dem Kronehit Verkehrscheck powered bei ÖRMTC. Wir starten mit Good News in Oberösterreich. A1 Richtung Salzburg, Beilerkirchen West. War eine Fahrspur gesperrt wegen einem LKW, der gegen die Betonleitwand gefahren ist. Alle Fahrspuren sind wieder frei. Du kommst wieder ganz gut voran. Länger dauert es aber in Oberösterreich auf der A9 Richtung Linz. Bei Klaus, da ist der Hungerbichl-Tunnel gesperrt. Im Tunnel steht ein defekter PKW-Transporter. Du wirst vor Ort aber über die B138 umgeleitet. Also gute Fahrt hier.
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0: Ja, weil wir gerade bei Mahlzeit sind, Schnitzel zum Beispiel eh gut, aber isst du jetzt vielleicht auch nicht jeden Tag, oder? Wird irgendwann langweilig. Deshalb bei uns volle Abwechslung bei den Hits. Kein Hit doppelt von 9 bis 5 garantiert. Sonst verdoppeln wir sogar das Gehalt. Es geht Hit für Hit, näher Richtung Wochenende und jeder Hit ein Unikat in meiner Playlist. Nächsten liebe ich sehr. Ist mittlerweile auch schon ein Classic. Born This Way, Lady Gaga in voller Länge. Gleich.
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1: Willkommen im Freitagnachmittag, kurz vor 13 Uhr. Du weißt, was das bedeutet. Wir eskalieren musikalisch deine crazy Musikwünsche. Es ist alles erlaubt in den nächsten 60 Minuten. Also test mich gerne. Jetzt anrufen mit deinem crazy Musikwunsch 07711 27711. Geht gleich los. Es ist 1:15. Christian Mederitsch hier. Hi.
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1: Ah, bitte, läuft bei uns eigentlich sehr viel Sonnenschein. Eigentlich deshalb, weil gerade so Richtung Osten noch ein paar Wolken dabei sind. Aber sonst schaut das ganz gut aus. 14 bis 22 Grad die Topwerte. Und so wird auch das Wochenende laut Krone-Hit-Wettertrend spätsommerlich. Viel Sonne. Am Sonntag bei dir im Westen sogar bis zu 27 Grad.
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1: 12.45 Uhr, Krone-Hit-Verkehrscheck powered bei ÖAMTC. Wahrscheinlich übers Radio siehst du es nicht, aber so, muss ich mal hinsetzen, weil die Liste ist doch länger. Wir starten in Wien, A23 Richtung Kagran, Stau hier zwischen der Gürtelausfahrt und dem Knoten Brazer. In der Gegenrichtung Tangente Richtung Südautobahn, da stehst du beim Knoten Inzersdorf, da ist ein Unfall passiert, es staut bis in den Laherbergtunnel zurück. Innerstädtisch, da zwickt's an, Franz-Josefs-Quai, der Grünberg und der Altmannsdorfer Straße statt auswärts, dem Währinger Gürtel bei der Nussdorfer Straße und abschnittsweise am Wiedner und Landstraße sowie am Margaritengürtel. Heinach Oberösterreich A7 Richtung Westautobahn, Stau zwischen der Föst und der Salzburger Straße nach einem Unfall. Du stehst außerdem auch vor dem Römerbergtunnel Richtung Lende und der Umfahrung Traun bei Heid. B145 in beiden Richtungen bei Laufen, Sperre nach einem Unfall, es gibt keine Umleitung, du musst da leider warten. Grenzwartezeit Niederösterreich Trassenhofen plus 20 Minuten bei deiner Ausreise. Und hei ans große deutsche Eck A8 Richtung Salzburg, abschnittsweise Stau in der Baustelle zwischen Bad Aibling und Rosenheim plus 40 Minuten. Richtung München plus 30 Minuten zwischen Aachenmühle und Rohrdorf. Viel Geduld, gute Fahrt, denk immer dran, du fährst ins Wochenende, ja? Und damit hi, Julie Frei.
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4: Einem Ermittlerteam aus Österreich und Deutschland ist jetzt ein großer Erfolg gegen internationale Cyberkriminalität gelungen. Mehr zu diesen erfreulichen Nachrichten gleich. VW und Audi müssen jetzt über 2 Millionen Autos weltweit zurückrufen. Grund ist eine fehlerhafte Schraube. Es kann sein, dass deshalb die Lenkung ausfällt. Das betrifft die Modelle VW Golf, Tiguan, Touran und Caddy, die zwischen 2013 und 2024 produziert worden sind. Außerdem den Audi Q3, der zwischen 2017 und 2024 hergestellt wurde. Betroffene Kundinnen und Kunden werden laut Volkswagen kontaktiert. Die Schraube soll in einer Werkstatt kostenlos getauscht werden. Wer ein Auto gebraucht gekauft hat, soll sich direkt bei VW melden. In Österreich dürften rund 95.000 Fahrzeuge betroffen sein. Mehr dazu auf kronehit.at. Google schickt jetzt testweise KI-Chips ins Weltall. Der Internetkonzern will herausfinden, ob Rechenzentren im All machbar sind. Der Satellit mit den Google-Chips soll kommende Woche starten auf einer Rakete der Weltraumfirma SpaceX von Tech-Milliardär Elon Musk. ÖFB-Teamchef Ralf Rangnick wird bald in die Top 3 Trainer aufsteigen, die am längsten das österreichische Nationalteam leiten. Mit dem Spiel gegen den Kosovo am Sonntag wird er sein 51. Länderspiel als Trainer absolvieren und damit mit Herbert Prohaska gleichziehen. Nur noch Marcel Koller und Josef Hickersberger liegen dann vor ihm. Und zurück zum Fahndungserfolg gegen Cyberkriminalität. Die Fahnder aus Deutschland und Österreich haben fast 10.000 Handynummern abgeschaltet, die von Betrügern genutzt worden sind. Damit sei die Infrastruktur der mutmaßlichen Täter massiv geschwächt worden, heißt es heute in einer Aussendung. Die Betrüger haben über die Rufnummer versucht, Menschen zu überzeugen, bei Fake-Finanzplattformen ihr Geld anzulegen.
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26: So, liebe Frauen und Herrschaften, anrufen, Song wünschen. Ich spiele eine Stunde einfach alles. Garantiert. 07711 2771 11. Hallöle.
27: Hallo, ich bin die Lisa aus Niederösterreich und ich wünsche mir den Song Mama von Heintje.
26: Oha, hat sich tatsächlich noch nie mehr gewünscht. Warum genau der Song?
27: Ich habe letztens bin ich auf den gestoßen und habe mir gedacht, Mama ist ja ein ganz vernünftiger Titel und habe mir gedacht, eigentlich trifft das so zu, weil ich viel öfter auf meine Mama hören sollte und immer sage, du weißt ja nicht besser, aber im Endeffekt weiß ich doch besser. Deswegen habe ich mir gedacht, wenn sie heute einschaltet und das hört, dann kann ich ja sagen, Mama, das widme ich dir, du hast eigentlich bei allem recht.
26: Ja, Mama hat immer recht, so ist es. Songwunsch spiele ich dir, sagen wir nicht super gerne, ich spiele ihn dir einfach und für deinen Wunsch jetzt anrufen.
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0: crazy, wie man irgendwie den ganzen Text noch auswendig kann. Die Backstreet Boys mit drin hier im Corona-Hit. Wahnsinns-Weekend-Start. Alles erlaubt hier, also ab in die Leitung. Crazy Musikwunsch. Bin gespannt, was heute noch so reinkommt. 07711 27711. Christian hier, hallo.
1: Ich komme von Niederösterreich.
0: Okay.
1: Heiße Michaela und mein Songwunsch ist der Intro-Song von Sailor Moon.
0: Cool. Wieso genau das, sag mal?
1: Ja, also meine Mama hat die Serie gern geschaut, wie sie klar war. Und dann habe ich sie auch gern geschaut und deswegen glaube ich, würde sie sich freuen, wenn der Song gespielt wird.
0: Ja, ja, immer auf die anderen schieben. Michaela, Song spiele ich euch super gerne. Liebe Grüße an die Mama. Und für deinen Wunsch jetzt da anrufen. 07711 27711. Spiel eine Stunde einfach alles.

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0: Willkommen im Freitagnachmittag, willkommen im Krone-Hit-Wahnsinns-Weekend-Start. Ich spiele eine Stunde genau das, was du mir ansagst. 07711 27711. Christian hier, hallo.
1: Hallo, ich bin der Fabian. Hi. Aus Dreiskirchen. Und ich wünsche mir von der ersten allgemeinen Verunsicherung 300 PS.
0: Wieso genau das, Fabian?
1: Weil mein Vater den immer gespielt hat, wo wir doch klein waren und ich habe den so cool gefunden.
0: Alles klar. Sag mir noch ganz schnell, bevor ich deinen Song spiele, was machst du am Wochenende? Hast du was vor?
1: Einfach nur entspannen. Nichts Gröberes, ein bisschen was am Auto machen und sonst nichts.
0: Alles klar. Genießen, genießen, genießen. Deinen Song gibt's jetzt und wenn du sagst, hey Mederitsch, traust dich nie. Dann anrufen. 07711 27711 und ich sage, ich traue mich doch. Autofahren.

0: da Autobahn.
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0: Die Sugar Babes mit drin hier im Krone-Hit Wahnsinns-Weekend-Start. Also mal Hut ab, großartige Playlist, die hier ganz Österreich gerade gemeinsam macht. Ich spiele ja nur das, was du mir ansagst. Weiter brav anrufen, 07711 27711. Christian hier, hallo.
1: Also ich bin die Selina, ich komme aus Mugel, also Großmugel. Und mein Songwunsch ist eine Leberkassemme.
0: Ach du Scheiße. Wir haben gerade gesehen, du bist nicht mal allein damit. Die Yvonne, wenn ich es jetzt richtig sehe, hat sich das auch gerade gewünscht. Aber sag mal, warum genau der Song?
1: Ich habe das in meiner Jugendzeit in meinem Freibad gehört, habe ein bisschen herumblädelt und der Song ist immer noch ein lustiges Lied für mich und ich finde, das sollte jeder mal gehört haben.
0: Ja, ich weiß nicht, ob das wirklich jeder mal gehört haben sollte. Sag mir noch, was machst du gerade?
1: Ich sitze gerade im Postauto. Bin gerade bei der Arbeit.
0: Alles klar. Dann hoffentlich gleich gut mitsingen. Bei schlechtem Sound. Leberkassemmel, ach, furchtbarer Song. Spiele ich gleich und für deinen Wunsch jetzt anrufen. 07711 27711.
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0: Christian Mederitsch hier, da haut's uns den Vogel raus. Jeden Freitag von 13 bis 14 Uhr, der Krone Hit Wahnsinns Weekend Start. Ich spiel dir 60 Minuten einfach alles. Wirklich alles. Teste mich gerne, ruf an für deine crazy Musikwünsche. 07711 27711. Und verpass nicht die verrückteste Stunde im österreichischen Radio. 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

0: Ist das schon musikalisch, ha? Krone Hit Wahnsinns Weekend Start. Deine crazy Stunde, in der alles erlaubt ist. 07711, 27711, Hei nach Niederösterreich, Matthias. Was machen wir?
1: Einmal von Udo Jürgens griechischer Wein.
0: Ach gut, ach Gott, ach Gott. Fall gleich an zum Stottern. Hast du vielleicht schon einen Wein-Intus?
1: Nein, noch nicht.
0: Dann wird es bei dem Song Zeit, oder?
1: Ja, zuerst müssen wir arbeiten und dann am Abend.
0: Okay. Hey Matthias, tausend Dank für deinen großartigen Wunsch.
1: Dankeschön.
0: Spiele ich dir jetzt und einen Song habe ich da noch Platz. Jetzt anrufen und wünschen. Jetzt oder nie. 07711, 27711, der Krone-Hit-Wahnsinns-Weekend-Start. Wir schon.

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1: Mittendrin bist du hier in der Kein-Hit-Doppelzone auf Krone-Hits. Das ist der Start in den Freitagnachmittag mit weniger schlechten Nachrichten und mehr von der meisten Musik. 13.45 Uhr, Sandra Spick im Studio. Salü.
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1: Na bitte, so geht Herbst. 17 Grad in Wien, 17 in Linz und 15 in Innsbruck und dazu überall Sonnensymbole. Im Osten vielleicht auch ein paar Wolkenfelder, aber trotzdem immer wieder Sonne auch hier zu sehen. Und die nächsten Tage werden eigentlich immer besser. Es wird vor allem richtig warm mit bis zu 25, 26 Grad morgens, so warm im Westen. Am Sonntag noch krasser, bis zu 27 Grad, zum Beispiel in Vorarlberg. Am Montag kann der eine oder andere Wolke wieder auf den Himmel dazukommen.
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1: Der Krone-Hits-Verkehrscheck powered bei ÖAMTC. Jetzt schon viel los. Wiener 23 Richtung Kagran bei der Gürtelausfahrt ist ein Unfall passiert. Der Stau baut sich auf. A23 Richtung Südautobahn. Stau zwischen Stadtlau und der Gürtelausfahrt. Beim Knoten Inzersdorf ist die Unfallstelle geräumt. Innerstädtisch Stauz am Franz-Josefs-Quay, der Grünberg- und Altmannsdorfer Straße stadtauswärts, dem Währinger Gürtel bei der Nussdorfer Straße und abschnittsweise am Wiedner Landstraße und Margaretengürtel. Steiermarker 9 Richtung Linz bei Seiersberg ist ein Unfall passiert. 2 bis 3 Kilometer Stau im Baustellenbereich. Kärntner 10 Richtung Salzburg am Knoten Villach. Bauarbeiten und 30 Minuten plus. Oberösterreich A7 Richtung Westautobahn. Stau zwischen Urfahr und dem Knoten Linz. 45 Minuten dauert es hier länger. Stau vor dem Römerbergtunnel Richtung Lände und auf der Umfahrung Traun bei Haid. Salzburger 1 Richtung Deutschland. Stau zwischen der Grenze Walserberg und Pieding. Auf der A8 in Deutschland wegen Bauarbeiten 20 Minuten plus. Tiroler 13 Richtung Innsbruck. Stau bei Zenzenhof in der Baustelle. 20 Minuten Zeitverlust. Und eine Grenzwartezeit in Niederösterreich. An der Grenze Drasenhofen eine halbe Stunde bei der Ausreise. Großes deutsches LK8 Richtung Salzburg. Abschnittsweise Stau in der Baustelle zwischen Bad Aibling und Rosenheim. 40 Minuten Zeitverlust. Richtung München dauert es 50 Minuten länger zwischen Aachenmühle und Rohrdorf. Ich wünsche gute Nerven und eine sichere Fahrt in den Freitagnachmittag.
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Vertigo.

0: Super zum Mitsingen der Mark Forster. Und das geht auch da.
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2: Das ist der Freitagnachmittag. Ich hoffe, du genießt den mit der meisten Musik auf Krone Hit und vielleicht bald mit dem doppelten Gehalt. Spielt Krone Hit einen Hit doppelt. Zwischen 9 und 17 Uhr ist es auch für dich soweit. Jetzt ist es 14.45 Uhr. Sandra Spick im Studio. Salü.
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2: Überall ist es trocken heute und auch überall Sonne. Auch wenn es im Osten ein paar Wolken mehr gibt, sich da hartnäckig halten. 17 Grad in Wien, 19 in Graz und 16 in Innsbruck. Und auch morgen geht es so sonnig weiter, eigentlich die ganzen nächsten Tage. Kein Halt in Sicht von diesem schönen Herbstwetter. Am Wochenende wird es im Westen richtig heiß.
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2: Der Krone-Hit-Verkehrscheck powered bei ÖAMTC. Super viel los, Wien A2 Richtung Tangente bei der Hermann-Gebauer Straße ist ein Unfall passiert, eine Spur ist blockiert, 20 Minuten plus. A23 Richtung Kagran, Stau zwischen dem Absbergtunnel und dem Knoten Prater. A23 Richtung Südautobahn, Stau zwischen Stadtlau und der Gürtelausfahrt und dann nochmal im Bereich der Hanson-Kurve. Steiermark A9 Richtung Linz bei Seiersberg, ebenfalls ein Unfall, 2 bis 3 Kilometer Stau im Baustellenbereich. Kärntner 10 Richtung Salzburg am Knoten Villach gibt Bauarbeiten, 30 Minuten plus. In weiterer Folge dann vor dem Knotenspital Bauarbeiten und Blockabfertigung beim Tunnel Trebesing auch 30 Minuten plus. Oberösterreicher 7 Richtung Westautobahn, Stau zwischen Urfahr und dem Knoten Linz, 45 Minuten Zeitverlust, Stau vor dem Römerbergtunnel Richtung Lände und auf der Umfahrung Traun bei Haid. Salzburger 1 Richtung Deutschland, Stau zwischen der Grenze Walserberg und Pieding, auf der A8 in Deutschland wegen Bauarbeiten 20 Minuten plus. Tiroler 13 Richtung Innsbruck, Stau bei Zenzenhof in der Baustelle, 20 Minuten Zeitverlust. An der Grenze in Niederösterreich dauert es bei Drasenhof eine halbe Stunde länger, bei der Ausreise genauso wie in der Steiermark an der Grenze Spielfeld und großes deutsches Eck A8 Richtung Salzburg, abschnittsweise Stau in der Baustelle zwischen Bad Aibling und Rosenheim, 40 Minuten plus, Richtung München 50 Minuten zwischen Aachenmühle und Rohrdorf. Das war's. Ich wünsche gute Nerven und eine sichere Fahrt. Hier sind die News mit Clemens Draxler.
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3: Hochspannung herrscht jetzt gerade in diesen Minuten bei der Formel 1. 15 Minuten noch, dann sollten wir wissen, wer beim morgigen Grand Prix in Aserbaidschan ganz vorne steht. Mehr dazu gleich. Zuerst zur SPÖ und einem möglicherweise beginnenden Machtkampf. SPÖ-Chef Andreas Babler bekommt nämlich Konkurrenz. Der Medienmacher Gerhard Zeiler sagt heute zur Kronenzeitung, er will SPÖ-Chef werden und die Partei aus der Krise führen. Zeiler war bereits 2016 im Gespräch als SPÖ-Chef, damals wurde es dann aber Christian Kern. Laut der österreichischen Presseagentur denkt Parteichef Andreas Babler aber aktuell nicht daran, sein Amt zurückzulegen. Beim deutschen Autobauer VW gibt es heute einen riesigen Rückruf. Allein in Österreich müssen fast 100.000 Autos zurückgerufen werden. Betroffen sind die Modelle VW Golf, Tiguan, Touran und Caddy der Baujahre 2013 bis 2024. Auch bei Seat und Audi gibt es heute Rückrufe. Konkret geht es um eine Befestigungsschraube der Lenkung. Im schlimmsten Fall ist das Auto nicht mehr lenkbar. VW will die betroffenen Kundinnen und Kunden kontaktieren. Wer das Auto aber gebraucht oder aus zweiter Hand hat, kann sich telefonisch bei VW melden und um Auskunft bitten. Im Fall der Fälle ersetzt eine VW-Werkstatt dann die Schraube. Für Kundinnen und Kunden ist der ganze Prozess kostenlos. Alle Infos dazu gibt es auch auf kronehit.at. Und damit nochmal zurück zum Formel 1 Qualifying in Aserbaidschan. 2 von 3 Quali-Abschritten sind bereits gefahren und der WM-führende Kimi Antonelli ist bereits überraschend ausgeschieden und startet morgen bereits im besten Fall von Platz 16. Kimi Antonelli touchiert eine Wand und kann den zweiten Qualifying-Abschnitt nicht mehr zu Ende fahren. In Kürze startet dann der letzte entscheidende Abschnitt.
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0: Und da bist du mittendrin am Freitag. Kann jederzeit soweit sein, dass heute vielleicht zum kurz nach 9 ein Hit lief und mir jetzt nochmal doppelt reinrutscht. Fällt dir das auf, dann melde dich hier bei Krone Hit und wir verdoppeln das Gehalt. So geht der perfekte Start ins Wochenende, würde ich sagen. Ja, ich drücke mir die Daumen, dass ich da gut aufpasse. Und dir sage ich danke fürs Zuhören.
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1: Lange wurden Brotkrumen gestreut, jetzt haben wir das Häuschen gefunden, oder besser das neue Deluxe-Album von Taylor Swift. The Life of a Showgirl, die Encore. 4 neue Hits sind da oben und bei Krone-Hit hörst du sie zuerst. Und hier ist die Premiere von Babylon. Eine Stadt, die wunderschön war, aber dann dem Untergang geweiht. Eine Analogie auf die vorherigen Beziehungen von Swift, vermuten manche. Und du, hier ist der Hit in voller Länge auf Krone Hits.

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3: Dein Freitagnachmittag, das klingt doch alleine schon mal gut. Und hier auf Krone-Hit verdoppeln wir das Gehalt, wenn ein Hit doppelt vorkommt von 9 bis 17 Uhr. Und das klingt doch noch besser. Also danke fürs Dabeisein. 15:45 ist es jetzt. Sandra Spick im Studio. Salü.
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3: Da brauchst du nochmal die Sonnenbrille bei diesem herrlichen Herbstwetter. Überall kommt sie da gerade vom Himmel runter und 17 Grad in Wien, 17 in Innsbruck und 19 sogar in Graz. Und auch morgen geht es super sonnig weiter. Da gehen die Temperaturen auch nochmal ein bisschen nach oben bis zu 23, vielleicht sogar 26 Grad im Westen Österreichs. Und es bleibt jetzt eigentlich auch die nächste Woche noch sonnig. Besonders warm immer im Westen.
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3: Der Krone-Hit Verkehrscheck, powered bei ÖAMTC. Einiges los, Wiener 23 Richtung Hagranstau zwischen dem Absbergtunnel und dem Knotenprater. A23 Richtung Südautobahn, Stau zwischen Stadlau und der Gürtelausfahrt und dann nochmal im Bereich der Hansonkurve. Außerdem ist beim Absbergtunnel ein Unfall passiert. Breitenlehrstraße zwischen Neuessling und der Süßenbrunner Straße, Sperre nach einem Unfall mit Umleitung über Aspern. Steiermark A9 Richtung Linz, bei Seiersberg ist die Unfallstelle geräumt. Der Stau löst sich auf. Kärntner in Richtung Salzburg am Knoten Villach gibt es Bauarbeiten und 30 Minuten Zeitverlust. In weiterer Folge dann vor dem Knoten Spital Bauarbeiten und Blockabfertigung beim Tunnel Trebesing mit 30 Minuten plus. Salzburger 1 Richtung Deutschland, Stau zwischen der Grenze Walserberg und Pieding auf der A8 in Deutschland wegen Bauarbeiten und 30 Minuten plus. A10 Richtung Salzburg bei Flachau, ein Unfall, 2 bis 3 Kilometer Stau. Tiroler 13 Richtung Innsbruck, Stau bei Zenzenhof in der Baustelle mit 20 Minuten plus. Und an die Grenzen jeweils bei der Ausreise in Niederösterreich, Drasenhofen, eine halbe Stunde Zeitverlust. Und in der Steiermark Spielfeld 40 Minuten bei der Ausreise. Großes deutsches Ecker 8 Richtung Salzburg. Abschnittsweise Stau in der Baustelle zwischen Bad Aibling und Rosenheim. 40 Minuten Zeitverlust. Richtung München sogar 50 zwischen Achenmühle und Rohrdorf. Ich wünsche gute Nerven und eine sichere Fahrt.
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Und jetzt Topic und Becky G. Sorry, Papi.

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1: Je länger du uns hörst, umso besser deine Chancen, vor allem mit einem musikalischen Gehör, weil du dir Hits gut merkst und ob die heute schon liefen. Und das geht bei dir nebenbei, Angela.
2: Also ich arbeite in einem Büro und das läuft immer, ja. Die anderen müssen mithören, die zwei, was in meinem Büro sitzen, ja.
1: Dürfen mithören, vielleicht wird das doppelte Gehalt dann auch fair aufgeteilt. Gibt's immer, wenn dir ein Hit doppelt auffällt. Von 9 bis 5 hier auf Krone Hit und... Da sind wir noch 40 Minuten drinnen in der Kein-Hit-Doppelzone. Schön, dass du da bist.
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1: Draußen strahlt die Sonne vom Himmel, aber man merkt, es ist Herbst. Es schaut nicht mehr so heiß aus, aber total gute Laune Wetter an diesem 25. September. 18 Grad in Wien, 18 in Linz und 19 in Bregenz, vor allem im Westen des Landes wird es in den nächsten Tagen nochmal richtig sommerlich, untertags bis zu 26 Grad am Wochenende. Ja, im Osten 22 Grad morgen zum Beispiel mit dabei, aber vor allem in der Nacht wird es dann doch sehr kalt, also bitte nicht verkühlen, das ist so das ideale Wetter jetzt dafür, untertags zu leicht angezogen sein und dann wird's frisch. Aber die Sonne, die bleibt jetzt erstmal erhalten.
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1: Es wird nicht besser im Krone-Hit-Verkehrscheck powered bei ÖAMTC. Wien A23 Richtung Kagran, Stau noch zwischen St. Marx und dem Knoten Prater. A23 Richtung Südautobahn, Stau zwischen Stadlau und dem Knoten Prater. Breitenleer Straße zwischen Neuessling und der Süßenbrunner Straße, Sperre nach einem Unfall mit Umleitung über Aspern. Starmager 9 Richtung Linz bei Seiersberg ist die Unfallstelle geräumt. Der Stau löst sich auf. Kärntner 10 Richtung Salzburg vor dem Knotenspital. Bauarbeiten und Blockabfertigung beim Tunnel Trebesing 30 Minuten plus. Salzburger 1 Richtung Deutschland. Stau zwischen der Grenze Walserberg und Pieding und auf der A8 in Deutschland wegen Bauarbeiten 30 Minuten plus. A10 Richtung Salzburg bei Flachau. Ein Unfall, 2 bis 3 Kilometer Stau. Die baulich getrennte rechte Spur ist blockiert. Bitte links ausweichen. Tiroler 13 Richtung Innsbruck. Stau bei Zenzenhof in der Baustelle mit 20 Minuten plus. Und an der Grenze in der Steiermark bei Spielfeld dauert es 40 Minuten bei der Ausreise. Stau auch auf der Ausweichstrecke der B67. Und großes deutsches LKA8 Richtung Salzburg. Abschnittsweise Stau in der Baustelle zwischen Bad Aibling und Rosenheim. 40 Minuten dauert es hier länger Richtung München. 50 Minuten zwischen Aachenmühle und Rohrdorf. Das war's. Ich wünsche eine feine Fahrt in den Freitagfeierabend.
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3: Wir gehen an den Freitag, hoffentlich bald Feierabend für dich. Und eine Viertelstunde bist du noch drin in der Kein-Hit-Doppelzone. Sonst verdoppeln wir das Gehalt. Es ist 16.45 Uhr. Sandra Spick im Studio. Salut.
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3: Kein Regen weit und breit. Stattdessen kannst du durchaus noch die Sonnenbrille auspacken. 18 Grad in Eisenstadt, 18 in Salzburg und 19 in Bregenz. Und am Wochenende wird es vor allem im Westen richtig heiß. Bis zu 26 Grad sind dann vor Adelberg morgen drinnen. Und auch sonst sonnentechnisch schaut es weiterhin nach einem goldenen Herbst aus. Im Osten ein bisschen frischer als im Westen.
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3: Der Krone-Hit-Verkehrscheck powered by ÖRMTC. Irgendwie wird's nicht besser heute. Niederösterreich S6 Richtung Wien bei Maria-Schutz-Sperre nach einem Unfall mit lokaler Umleitung. Wiener 23 Richtung Kagran-Stau noch zwischen St. Marx und dem Knoten Prater. A23 Richtung Südautobahn, Stau zwischen Stadlau und dem Knoten Prater. Breitenleerstraße zwischen Neuessling und Süßenbrunner Straße, Sperre nach einem Unfall mit Umleitung über Aspern. Kärntner 10 Richtung Salzburg, vor dem Knotenspital Bauarbeiten und Blockabfertigung beim Tunnel Trebesing 30 Minuten plus. Salzburger 1 Richtung Deutschland, Stau zwischen der Grenze Walserberg und Pieding auf der 8 in Deutschland wegen Bauarbeiten 30 Minuten plus. A10 Richtung Salzburg bei Flachau ist die Unfallstelle geräumt. Der Stau löst sich auf. Tiroler 13 Richtung Innsbruck, Stau bei Zensenhof in der Baustelle mit 15 Minuten plus. Und eine Grenzwartezeit gibt es in der Steiermark. Bei Spielfeld dauert es 45 Minuten. Bei der Ausreise auf der B67 der Ausweichstrecke ebenfalls Stau. Und großes deutsches Ecker 8 Richtung Salzburg, abschnittsweise Stau in der Baustelle zwischen Bad Aibling und Rosenheim 40 Minuten plus, Richtung München 50. Gute Nerven und sichere Fahrt wünsche ich. Hier sind die News mit Clemens Draxler.
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4: Gute Nachrichten gibt es heute von Österreichs Teamstürmer Michael Gregoritsch. Der Kapitän ist gestern beim Spiel gegen Israel ja umgeknöchelt, heute gibt es aber Entwarnung. Mehr dazu gleich, zuerst einmal zur SPÖ. SPÖ-Chef Andreas Babler bekommt nämlich Konkurrenz. Gerhard Zeiler, Medienmanager beim großen Filmkonzern Warner und bei HBO, will neuer SPÖ-Chef werden und die Partei aus der Krise führen. Das sagt der 71-Jährige heute zur Kronenzeitung. Zeiler war bereits 2015 im Gespräch als SPÖ-Chef. Nachdem Babler aktuell aber nicht vorhat, zurückzutreten, müsste Gerhard Zeiler Unterschriften sammeln, um eine Wahl zwischen ihm und Andreas Babler zu erzwingen. In Wien Favoriten hat gestern ein Mann offenbar einen Schuss aus einem fahrenden Auto abgegeben. Ein 35-jähriger Passant wird an einer Straßenbahnstation von Glassplittern verletzt. Ein Zeuge hat beobachtet, wie zwei Autos an ihm vorbeirasen. Einer der Lenker soll mit einer Gaspistole in Richtung des anderen Autos geschossen haben. Eine Fahndung nach den beiden Lenkern ist bisher ohne Erfolg geblieben. Die Wehrdienstreform ist noch gar nicht in Kraft und schon melden sich deutlich mehr junge Männer für den Zivildienst. Der Wehrdienst soll ja 2027 von 6 auf 9 Monate verlängert werden und ist damit gleich lang wie der Zivildienst. Jetzt haben sich um 8,5% mehr junge Männer für den Zivildienst gemeldet als noch im Vorjahr. Wenn die Zahl der Grundwehrdiener stark sinkt, dann wird der Zivildienst 2028 aber ebenfalls fix auf 11 Monate verlängert. Und damit nochmal zurück zu Österreichs Stürmer Michael Gregoritsch. Beim Sieg gestern gegen Israel muss Gregoritsch in der ersten Halbzeit verletzt vom Platz. Ein MRT zeigt heute aber, die Verletzung am Knöchel ist gar nicht so schlimm. Gregoritsch bleibt jetzt auf jeden Fall beim Nationalteam. Der ÖFB schließt nicht aus, dass Gregoritsch schon am Sonntag gegen den Kosovo im Wiener Ernst-Happel-Stadion wieder auflaufen kann.
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1: Aber punktgenau 17 Uhr ist es und wir starten rein in die Krone Hit Most Wanted. Das sind deine 6 meistgewünschten Hits des Tages mit Sandra Spick heute. Salü. Und Imaël Angel ist ja in aller Munde aktuell. Wir lieben die Mucke. Ein bisschen KI spielt da zwar eine Rolle, aber die Stimme ist einfach der Wahnsinn. Und das weiß auch Ügel und nimmt die mit rein bei Moving to the Sun heute auf Platz 6.

Das sind deine 6 meistgewünschten Hits des Tages im Countdown und wir kommen schon zu Platz 4. Chris de Sarandi, der definitiv bereit war für eine Solo-Karriere, nachdem er vielen Stars zu Platz 1 Hits verhoffen hat als Songwriter. Und hier ist er, solo mit Good Old Days.

Raymond Adrian Dalton. Auch schön, ne? Aber mehr ins Ohr geht Ray Dalton. Gibt's auch als coole Dance-Version übrigens, Go That High. Vielleicht hat Freddy Hahn ja eine davon mit dabei bei Krone Hit Clubland XXL ab 18.45 Uhr. Aber jetzt gibt's mal das Original. Go That High auf Platz 2 der Krone Hit Most Wanted.

einen ist es der schlechteste WM-Hit aller Zeiten. Für die anderen ein riesen Ohrwurm. In den Krone-Hit Most Wanted gewinnt heute die Fraktion der Shakira-Fans. Die Die ist der meistgewünschte Hit des Tages auf Krone-Hit.

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3: Ja, langsam wird die Sonne ein bisschen weniger, aber der Himmel ist weiterhin ungetrübt. Keine Regenwolke weit und breit und so geht es auch in den nächsten Tagen weiter. Aktuell 17 Grad in Wien und auch in Linz, 18 in Innsbruck und Klagenfurt. Und vor allem im Westen wird es am Wochenende super sommerlich noch einmal. Bis zu 26, 27 Grad sind da mit drinnen. Schön sonnig bleibt es auch im Rest des Landes, da wird es aber nicht ganz so warm.
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3: Der Krone-Hit-Verkehrscheck powered bei ÖAMTC 17.20 Uhr. Niederösterreich S6 Richtung Wien bei Maria Schutz. Hier ist die Sperre aufgehoben, keine Probleme mehr. Auch gute Nachrichten für Wien, Breitenleer Straße zwischen Neuessling und der Süßenbrunner Straße. Sperre aufgehoben, alles wieder gut. Aber Kärntner 10 Richtung Salzburg vor dem Knotenspital Bauarbeiten und Blockabfertigung beim Tunnel Trebesing 20 Minuten Zeitverlust. Salzburger 1 Richtung Deutschland, Stau zwischen der Grenze Walserberg und Pieding. Auf der A8 in Deutschland wegen Bauarbeiten 30 Minuten Zeitverlust. Tiroler 13 Richtung Innsbruck, Stau bei Zenzenhof in der Baustelle mit 20 Minuten plus. Grenzwartezeit in der Steiermark an der Grenze Spielfeld dauert 45 Minuten bei der Ausreise. Auch auf der Ausweichstrecke der B67 Stau. Großes deutsches Eck A8 Richtung Salzburg. Abschnittsweise Stau in der Baustelle zwischen Bad Aibling und Rosenheim. 40 Minuten plus Richtung München dauert sogar 50 Minuten länger zwischen Aachenmühle und Rohrdorf. Ich wünsche gute Nerven und eine sichere Fahrt.
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1: Taylor Swift hat was Neues und Krone-Hit spielt's dir sofort. Das Zusatzalbum The Encore zu Life of a Showgirl ist da. Und ich darf dir da heute die Hits vorstellen. Und dieser Hit soll vom Vibe sehr an The Tortured Poets Department erinnern. Patient Zero. Aber entscheide selbst. Hier ist er auf Krone-Hit. Die meiste Musik.

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5: Sodala, Wochenende. Gehen wir's an. Freitag, 25. September. Nächste Woche beginnt schon der Oktober. Ich bin Michi Baumgartner. Von mir kommt die meiste Musik. Jetzt einfach nur zum Kopf abschalten. Bleibt dran, wir haben es 5:45.
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5: Herrlich. Mit den letzten Sonnenstrahlen geht's ab ins Weekend. In den meisten Teilen des Landes endet der Freitag ziemlich schön. Im Osten gibt's jetzt aber doch auch einige Wolken. Die nächsten Stunden, die bleiben in ganz Österreich trocken. Richtig frisch dann aber die Nacht. 11 bis 2 Grad die Tiefstemperaturen. Laut Kronehit Wetter Trend steht da ein richtig angenehmes Herbstwochenende vor der Tür. Morgen am Samstag nach dem Nebel, dann danach am Nachmittag viel Sonne mit 25 Grad maximal. Auch der Sonntag sehr ähnlich.
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5: Freitagabend, 17.46 Uhr, dein Update vom Kronehit Verkehrscheck, powered by ÖRMTC. Und da starten wir gleich in Kärnten. A10 Richtung Salzburg. Vor dem Knotenspital gibt es Bauarbeiten und Blockabfertigung beim Tunnel Drehbesnick mit 20 Minuten Zeitverlust. Weiter nach Salzburg, A1 Richtung Deutschland. Stau zwischen der Grenze Walserberg und Pieding auf der A8 in Deutschland. Wegen Bauarbeiten dauert es eine halbe Stunde länger. Tirol, A13 Richtung Innsbruck, Stau bei Innsbruck Süd in der Baustelle, hier eine Viertelstunde plus. Außerdem, wir bleiben in Tirol, auf der B179 Richtung Deutschland, vor dem Grenztunnel Füssen dauert es 20 Minuten länger. Dann gibt es noch eine Grenzwartezeit in der Steiermark, an der Grenze Spielfeld eine halbe Stunde plus bei der Ausreise. Stau gibt es auch auf der B67, das ist die Ausweichstrecke. Außerdem, letzte Meldung, großes deutsches Eck, A8 Richtung Salzburg, abschnittsweise Stau in der Baustelle zwischen Bad Aibling und Rosenheim. 40 Minuten Zeitverlust und Richtung München dauert es 50 Minuten länger zwischen Aachenmühle und Rohrdorf. Siehst du noch was ganz Wichtiges? Gib Bescheid, ruf an, ganz einfach unter der 07711 277 11. Dankeschön und gute Fahrt. Jetzt mit Clemens Traxler aus der Krone Hit News Redaktion.
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6: In der SPÖ ist die Führungsdebatte heute neu entflammt. Medienmanager Gerhard Zeiler möchte die SPÖ übernehmen und aus der Krise führen. Das sagt Zeiler heute zur Kronenzeitung. Der 71-Jährige war in den 90er Jahren ORF-Generaldirektor. Aktuell ist er in einer Chefposition beim Filmgiganten Warner und bei HBO. Nachdem SPÖ-Chef Andreas Babler aber nicht vorhat, zurückzutreten, bleiben Gerhard Zeiler zwei Möglichkeiten. Entweder er sammelt etwa 15.000 Unterschriften unter den SPÖ-Mitgliedern, um so eine Wahl zu erzwingen, oder er versucht, eine Mehrheit der Vorstandsmitglieder zu überzeugen, einen Sonderparteitag abzuhalten. Im Bezirk Bregenz muss ein Bauernhof bis auf Weiteres gesperrt bleiben. Ein Rind ist nämlich positiv auf Tuberkulose getestet worden. Das Rind und drei weitere Tiere, bei denen ein Hauttest auffällig war, mussten getötet werden. Jetzt werden alle Tiere des Bauernhofs erneut getestet. Rindertuberkulose ist eine Tierseuche, die auch auf den Menschen übertragbar ist. Daher auch die strengen Vorsichtsmaßnahmen. Die Wiener Salztorbrücke beim Schwedenplatz, eine ziemlich stark befahrene Brücke, muss vorsorglich gesperrt werden. Die Brücke ist 65 Jahre alt und am Ende ihrer Lebensdauer. Ab 10. November dürfen nur noch Fußgänger, Radfahrer und der Citybus auf die Brücke. Ab 2028 wird die Brücke dann abgerissen und neu gebaut. Und George Russell startet morgen beim Grand Prix von Aserbaidschan von der Pole Position. Der Brite ist im Formel 1 Qualifying fast eine Sekunde schneller als Charles Leclerc auf 2 und Oscar Piastri auf Platz 3. Der aktuell WM-führende Kimi Antonelli demoliert in einer Kurve sein Auto und startet morgen nur als 16. Für Formel 1 Fans ist dieses Wochenende etwas ungewöhnlich. Wegen eines Gedenktags in Aserbaidschan findet der Grand Prix bereits am Samstag statt am Sonntag statt.
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5: Alex Warren, Dua Lipa und Ed Sheeran spiele ich dir jetzt. Mein Dreier-Bouquet für den Start in den Freitagabend.

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0: Bruno Mars bei Krone Hits beamt mich direkt zurück nach London. Sein Konzert im Juli war richtig geil. Live hat der Typ eine echt arge Stimme, vor allem auch bei den ruhigen Hits. Wir sind die meiste Musik, gleich gibt's mehr davon.
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0: Ich freue mich auf den Herbst, aufs Maroni-Essen. Und ich finde, diese herrliche Frischluft draußen, die tut einfach gut. 17, 18 Grad, so oder um den Dreh, jetzt in den meisten Orten des Landes. Der Freitagabend und die Nacht bleibt ruhig, es gibt keine Schauer. Morgen, am Samstag, gibt es dann wirklich viel Sonne im ganzen Land. Am wärmsten wird es im Westen Österreichs mit bis zu 26 Grad. Auch am Sonntag gutes Ausflugswetter.
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0: Da gibt's jetzt ein Problem in Wien. Wir haben es 18.19 Uhr, Kronet Verkehrscheck. Und wir schauen direkt auf die A23 Richtung Kagran. Achtung, Sperre des Lahrbergtunnels wegen eines Fahrzeugbrandes. Bitte weich über die S1 und die A4 aus. Weiter in die Steiermark, A2 Richtung Wien. Bei Gleisdorf West steht ein defekter LKW in der Baustelle. Das kostet dich ganze 30 Minuten mehr. Salzburg, A1 Richtung Deutschland. Stau zwischen der Grenze Walserberg und Pieding auf der A8 in Deutschland. Wegen Bauarbeiten hier 20 Minuten plus. Wir schauen in den Westen nach Tirol. A13 Richtung Innsbruck. Stau bei Innsbruck Süd in der Baustelle mit einer Viertelstunde Zeitverlust. Und auf der B179 Richtung Deutschland vor dem Grenztunnel Füssen dauert es 20 Minuten länger. Grenzwartezeit in der Steiermark. Grenze Spielfeld hier 30 Minuten plus bei der Ausreise. Stau gibt es auch auf der B67. Und großes deutsches Eck. A8 Richtung Salzburg. Abschnittsweise Stau in der Baustelle zwischen Bad Aibling und Rosenheim. 40 Minuten dauert es länger. Richtung München ist es eine knappe Stunde mehr zwischen Achenmühle und Rohrdorf. Die aktuellen Meldungen powered by ÖAMTC. Ich wünsche dir eine gute und vor allem sichere Fahrt.
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4: 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Einer der erfolgreichsten DJs dieser Welt legt heute bei dir im Wohnzimmer auf. Steve Aoki. Ab 23 Uhr bei Krone Hits Clubland. Die heißesten Mixes dieser Welt, die starten aber schon jetzt gleich. Davor noch ein kurzes Update. 18.45 Uhr, ich bin Michi Baumgartner.
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4: Ja, die Sonne ist weg. Es wird schon wieder finster und damit auch frisch. In der Freitagnacht wird es richtig kalt teilweise. Einstellige Temperaturen in höheren Lagen, in manchen Alpentälern kann es sogar das erste Mal frostig werden. Morgen am Samstag schaut es aber richtig gut aus. Perfekt für einen gemütlichen Herbstspaziergang in den Weinbergen. Sonnenbrille nicht vergessen. Wir erwarten blauen Himmel und bis zu 25, 26 Grad.
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4: 18.46 Uhr am Freitagabend. Ich begleite dich gerne mit dem Kronehit Verkehrscheck. Und da schauen wir gleich wieder in die Bundeshauptstadt nach Wien. A23 Richtung Kagran. Sperre noch immer des Laberg-Tunnels. Wegen einem Fahrzeugbrand ist es dort gesperrt. Bitte ausweichen über die S1 und die A4 oder über die Triesterstraße. Salzburg, A1 Richtung Deutschland. Stau zwischen der Grenze Walserberg und Pieding auf der A8 in Deutschland. Wegen Bauarbeiten nach wie vor 30 Minuten Zeitverlust. Eine Grenzwartezeit gibt es auch noch immer in der Steiermark, an der Grenze Spielfeld, eine halbe Stunde plus bei der Ausreise. Großes deutsches Eck, A8 Richtung Salzburg. Abschnittsweise gibt es hier Stau in der Baustelle zwischen Bad Aibling und Rosenheim, 40 Minuten plus. Richtung München, da ist es echt zach, da dauert es noch 50 Minuten länger zwischen Aachenmühle und Rohrdorf. Und Achtung, runter vom Gas, es wird geblitzt in Niederösterreich und zwar auf der A2 Richtung Wien bei Dreiskirchen. Danke an Kronet Verkehrsreporterin Erika fürs Durchgeben. Falls du auch sowas entdeckst, ruf an, ganz einfach unter der 07711 27711. Gute Fahrt, das war der Kronet Verkehrscheck powered by ÖRNTC. Und jetzt dein täglicher Faktencheck.
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6: 28 Jahre zu Fuß um die Welt, das kann eigentlich nur Fake sein, oder? Ich bin der Flo vom Social Media Team mit dem Faktencheck. Und wie du dir schon richtig denkst, die Geschichte ist wahr. Carl Bushby startet 1998 in Südamerika und will die Welt per Pedes umrunden. Seine wichtigste Regel, keine Verkehrsmittel zum Vorankommen. Unterwegs, da überquert er sogar die zugefrorene Beringstraße zwischen Alaska und Russland, natürlich zu Fuß. Visaprobleme, die Finanzkrise und Corona werfen ihn immer wieder um Jahre zurück und jetzt fehlt nur noch die Rückkehr nach England. Eigentlich wollte Bushby durch einen Versorgungstunnel des Eurotunnels gehen, das wurde aber nicht genehmigt, also bleibt nur durch den Ärmelkanal zu schwimmen. Das Problem, auch dafür fehlt ihm aktuell noch die nötige Erlaubnis. Schade, na, dass ihm ausgerechnet sein Heimatland die größten Probleme macht. Nach fast 50.000 Kilometern zu Fuß die rekordverdächtige Reise abzuschließen. Alle Details online auf kronehit.at.
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4: Hallo am Freitag, hallo zu Krone Hit Clubland. Ich freue mich, dass du mit mir gemeinsam reinstartest. Kurz vor 7 gehen wir's an. Meine Crew ist mal ready. Die besteht aus Winnerate, Daniel Merano und mir, Freddy Hahn. Und jetzt starten wir ins Weekend.
0: gemeinsam mit einem großartigen DJ. Der legt aktuell auch gerade auf, jeden Freitag im Ushuaia in Ibiza. Ich rede von Calvin Harris und der Typ darf einfach Gagen verlangen, unfassbar. Also nur damit du es kurz so einordnen kannst, wenn ein Martin Garrix im Ushuaia in Ibiza auflegt, starten die Tickets bei 75 Euro. Legt heute Abend ein Calvin Harris auf, bist du einfach mal gemütlich bei 145, also fast das Doppelte. Er ist auch einfach teuer, Gagen bis zu 1 Million Euro für eine Stunde auflegen. Ja, wenn es wer zahlt, alles richtig gemacht. Jetzt starten wir rein mit der neuen von Calvin Harris.
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0: Das war Purple Disco Machine, lieb ich heiß. Dieser DJ aus Dresden mit seinem lila Glitzerjackerl geht absolut durch die Decke. Hat's echt geschafft, hat zwar lang gebraucht, bis er durchgestartet ist, aber jetzt ist er ganz oben am DJ-Himmel. Stark gemacht und einer, der am allerbesten Weg dorthin ist, ist ebenfalls ein DJ aus Deutschland und zwar Bunt. Sein Markenzeichen, schwarzes Tanktop, spielt in der Regel immer mitten in der Crowd, also so eine 360-Grad-Stage, wo alle rund um ihn stehen, hyper-energiegeladen, unglaublich sympathisch, richtig gut unterwegs und tada, macht jetzt gemeinsame Sache mit The Chainsmokers.
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2: Ein

0: Rowenerate für dich an den Turns und in der Max. Für die nächsten 20 Minuten.
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2: Kuscheldecke raus, ein Kerzel anzünden und ab auf die Couch. Ich liebe diese Herbstabende. 17 Grad zum Beispiel in Wien, 20 noch in Bregenz. Die Nacht, die wird dann deutlich frischer, aber es bleibt überall trocken. Das Wochenende, das schaut richtig gut aus. Der goldene Herbst kommt. Laut Kronehit-Wettertrend morgen Samstag in ganz Österreich richtig viel Sonne und am wärmsten wird es im Westen bei bis zu 26 Grad.
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2: 19.22 Uhr. Wir schauen zu dir ins Auto. Hier ist der Krone-Hit-Verkehrscheck, powered by ÖRMTC. Und da gibt's gleich mal gute Nachrichten aus Wien. A23 Richtung Kagran. Die Sperre des Lahrbergtunnels ist jetzt aufgehoben. Der Stau, der löst sich aber nur langsam aus. Ausweichen, das geht nach wie vor über die S1 und die A4 oder über die Triesterstraße. Salzburg, A1 Richtung Deutschland. Stau noch immer zwischen der Grenze Walserberg und Pieding auf der A8 in Deutschland. Wegen Bauarbeiten eine halbe Stunde mehr einrechnen. Stau gibt's auch auf der Ausweichstrecke über die B1 bei Wals. Großes deutsches Eck, A8 Richtung Salzburg, abschnittsweise Stau in der Baustelle zwischen Bad Aibling und Rosenheim. 20 Minuten Zeitverlust gibt's hier. Richtung München dauert's jetzt noch 40 Minuten länger, es wird nur langsam besser dort. Zack ist es zwischen Aachenmühle und Rohrdorf. Außerdem eine Grenzwartezeit in der Steiermark. Und zwar an der Grenze Spielfeld dauert es eine Viertelstunde länger bei der Ausreise. Weiterhin eine sichere Fahrt durchs Wochenende dir.
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20: Genug gelabert, weiter geht's hier mit der meisten Musik bei Krone Hit Clubland. Und da kommt jetzt ein All-Time-Classic im neuen Mantel. Und zwar, ich würde den Hyper-Techno-Mantel nennen, Let's Get Loud. Du kennst den Hit und jetzt wird er ein bisschen flotter.
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0: Das war Calvin Harris hier bei Krone Hit Club. Ich freue mich, dass du mit am Start bist. Und bei der nächsten Größe in der DJ-Szene bleiben wir gleich mal. Und zwar ein deutscher DJ, der aber schon jahrzehntelang in den Staaten lebt. Ich rede von Zedd. Dort nicht mehr wegzudenken, irrsinnig geil an den Turntablen. Und der hat was Neues, und zwar mit Shania Twain. Ja, du hörst richtig, Shania Twain. Also alle Kids der 80er reißt jetzt einmal, die kenne ich woher, neu und laut. You're still the one.
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3: Wochenende bei KRONE HIT. Einige gehen heute steil, machen sich ready für die Party. Aber auch wenn du es wie ich gern ein bisschen ruhiger angehst und einfach mal daheim relaxed und durchatmest, auch dann bist du bei uns richtig. Wir haben die meiste Musik für deinen Freitagabend. Ich bin Michi Baumgartner. Eine Viertelstunde noch, dann ist es 8.
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3: Ruhig und trocken, aber frisch die nächsten Stunden. Nach Mitternacht wird es dann oft nebelig, aber auch morgen am Samstag in der Früh und am Vormittag oft noch trüb. Aber lass dich davon nicht täuschen, der Nachmittag, der wird richtig fein. Sonne pur und öfter mal bis zu 25 Grad. Herrlich für einen Tag draußen in der Natur. Julia und Sarah aus Weiher in Oberösterreich.
4: Vielleicht wollen wir auf den Berg gehen, also irgendwo in der Umgebung.
5: Ja, wir wollen unbedingt wandern gehen.
3: Ich finde, der geilste Moment ist immer, wenn man dann oben steht beim Gipfelkreuz und die Aussicht genießen kann, oder?
4: Ja, voll. Ja, am besten ist auch noch Sonnenuntergang oder Aufgang dabei.
5: Ja, voll schön.
3: Herrlich. Du, dann wünsche ich euch viel Spaß.
4: Danke.
5: Danke.
3: Und auch am Sonntag dann ähnliches Wetter.
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3: Bonnet Verkehrscheck 1946 und da gibt es jetzt ganz aktuell einen Geisterfahrer, Clemens Draxler. Wo genau?
6: Auf der A2 der Südautobahn kommt dir zwischen Wolfsburg und Griffen ein Geisterfahrer entgegen. Zwischen Wolfsberg und Griffen auf der A2 der Südautobahn bitte in beide Richtungen vorsichtig fahren. Wir geben Entwarnung, sobald der Geisterfahrer die Autobahn verlassen hat.
3: Dankeschön, Clemens. Wir schauen uns noch kurz zu den weiteren Verkehrsmeldungen und kommen nach Salzburg. A1 Richtung Deutschland. Stau zwischen der Grenze Walserberg und Pieding auf der A8 in Deutschland. Wegen Bauarbeiten dauert es 30 Minuten länger. Stau gibt es auch noch immer auf der Ausweichstrecke über die B1 bei Wals. Grenzwartezeit in der Steiermark, an der Grenze Spielfeld eine Viertelstunde plus bei der Ausreise. Und großes deutsches Eck, A8 Richtung Salzburg, abschnittsweise ziemlich zach und Stau in der Baustelle zwischen Bad Aibling und Rosenheim, hier dauert es 20 Minuten länger. Richtung München sind es 40 Minuten plus zwischen Aachenmühle und Rohrdorf. Sodala, jetzt Clemens Draxler mit den aktuellen News.
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6: In der SPÖ ist heute die Führungsdebatte neu entfacht. Der internationale Chef der Filmgiganten Warner und HBO, Gerhard Zeiler, sagte nämlich in einem KRONE-Interview, er will die SPÖ übernehmen und aus der Krise führen. Nachdem SPÖ-Chef Andreas Babler aber nicht vorhat zurückzutreten, bleiben Zeiler zwei Möglichkeiten. Entweder er sammelt Unterschriften unter den SPÖ-Mitgliedern oder er versucht, eine Mehrheit der Vorstandsmitglieder zu überzeugen. Die EU hat heute Vertragsverletzungsverfahren gegen 4 Staaten eröffnet, darunter auch gegen Österreich. Österreich macht demnach zu wenig, um Umweltverschmutzung durch Industrieanlagen und Menschenhandel zu bekämpfen. Österreich hat jetzt 2 Monate Zeit zu antworten und die vollständigen Maßnahmen mitzuteilen. Beim deutschen Autobauer VW gibt es heute einen riesigen Rückruf. In Österreich sind fast 100.000 Autos betroffen, darunter die VW-Modelle Golf, Tiguan, Touran und Caddy der Baujahre 2013 bis 2024. Auch bei Seat und Audi gibt es Rückrufe. Im schlimmsten Fall ist das Auto nicht mehr lenkbar. Betroffene Kundinnen und Kunden werden entweder kontaktiert oder können telefonisch um Auskunft bitten. Die Reparaturkosten übernimmt VW. In Brüssel werden derzeit selbstfahrende Teslas getestet und das ist nicht ganz reibungslos abgelaufen. Die selbstfahrenden Autos waren in den 30er-Zonen meist viel zu schnell. Außerdem hat sich Teslas Fahrassistent oft nicht an Vorrangregeln auf Fahrradstraßen gehalten. Und Österreich ist gestern mit einem Sieg gegen Israel in die Nations League gestartet. Heute Abend geht es für Italien und Frankreich los. Die Italiener empfangen in ihrer Gruppe Belgien. Frankreich ist bei der Türkei zu Gast mit neuem Nationaltrainer Zinedine Zidane. Beide Spiele starten um 20.45 Uhr.

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17: Krone Hit ist hier um 19.54 Uhr am Freitagabend und das ist die Wiederholung der Geisterfahrermeldung für Kärnten. Achtung, dir kommt ein Geisterfahrer entgegen auf der A2 der Südautobahn zwischen Wolfsberg und Griffen. Bitte fahr in beiden Richtungen vorsichtig und überhole nicht. Ich wiederhole nochmal, Kärnten, A2 Richtung zwischen Wolfsberg und Griffen. Bitte in beiden Richtungen aufpassen. Wir geben natürlich Entwarnung, sobald es da grünes Licht gibt.
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0: Kurz vor 8, hey, ich freue mich, dass du mit am Start bist bei Krone Hits Clubland, Österreichs größter Radioparty. Ich habe großartige Banger. Also wenn du auf EDM, wenn du auf Clubmucke und wenn du auf richtig nice Beats stehst, bist du hier einfach absolut richtig. Und jetzt kommt ein DJ aus den Staaten. Der hat dort absoluten Kultstatus. Der füllt jedes Stadion. Der füllt die Sphere in Las Vegas. Du weißt, dieser LED-Ball, dieser riesige, macht unzählige Shows und gönnt sich so richtig. Ich rede von Illenium. Und dieses Jahr war auch erstmalig in Europa am Tomorrowland Festival. Das heißt, der Sound von Illenium schwappt von den Staaten mittlerweile auch bis hierher zu Krone Hit Clubland.
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0: Happy Sound Deluxe hier bei Krone Hit Clubland. Ich mach mal weiter mit Natasha Bedingfield. Der geht einfach immer. Weißt du, das ist so einer, den kann man hören, den findet man gut, das ist gemütlich. Es ist einfach eine lässige Scheibe. Unwritten im nice Remix.
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0: and Kick of Mix wird galaktisch, verspreche ich dir ganz sicher, denn der kommt von mir, Fat Astronauts in the Mix, und zwar für die nächste halbe Stunde.
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2: 13 bis 15 Grad aktuell in den Landeshauptstädten. Die Temperaturen, die sind sich also ziemlich einig. Und es ist auch trocken in ganz Österreich. Auch in der Freitagnacht gibt es keine Schauer mehr. Es kann aber kühl werden. In höheren Lagen Richtung Berge, Richtung Alpen. Sogar einstellige Temperaturen möglich. Schauen wir weiter zum Wochenende. Krone-Hit-Wetter tränt. Das Wochenende, das wird ein goldener Herbst. Richtig schön. Morgen viel Sonne in ganz Österreich, meistens blitzblauer Himmel. Und vor allem im Westen wird es richtig warm mit bis zu 26 Grad.
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2: Sodala, was ist los auf den Straßen im ganzen Land? Kronet Verkehrscheck hier um 20.25 Uhr. Und da gibt es zuerst jetzt mal gute Nachrichten vom Geisterfahrer in Kärnten. Der hat inzwischen die A2 zwischen Wolfsberg und Griffen verlassen. Wir schauen in die Steiermark. A2 Richtung Wien, bei Gleisdorf West gibt es ja eine Baustelle und der linke Streifen ist gesperrt wegen einem defekten LKW. Wien, Nordbrücke stadteinwärts, die Unfallstelle am rechten Streifen. Das heißt, da ist der rechte Streifen gesperrt, mindestens 10 Minuten plus, deswegen auf allen Zufahrten zur Nordbrücke. Weiter nach Salzburg. A1 und A8 Richtung München, vom Walserberg bis Pieding, eine Viertelstunde plus wegen einer Baustelle. Außerdem großes deutsches Eck, A8 bei Rohrdorf, Stau auch vor einer Baustelle. Richtung München wird es jetzt besser, es dauert aktuell noch 20 Minuten länger. 07711 27711, das ist die Nummer für deine weiteren Meldungen. Ich sag danke und wünsche dir eine gute Fahrt.
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10: Weiter geht's hier mit der meisten Musik und 2 Jungs, die einfach immer draufdrücken. Egal bei welchem Live-Set du sie siehst, die Jungs geben Gas. Ich rede von W&W. Coole DJ-Jungs, cool an den Turns und cooler Remix von Danza Kuduro.
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0: Eybe Krone Hit Clubland, ich freue mich, dass du mit am Start bist und da steht gleich der nächste Banger vor der Tür und zwar ein Remake von Carly Rae Jepsen's Call Me Maybe.
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2: Freitagabend, ich bin Michi Baumgartner. Sauderleits, muss ich dann noch meine Lederhosen checken für morgen? Unsere interne Krone-Hit-Wiesen steht an. Und ich muss sagen, ich freue mich immer, wenn es endlich wieder passt, die Tracht auszupacken. Ich finde, es gibt eigentlich viel zu wenig Anlässe, gerade in der Stadt. Wir haben es 8:45 jetzt.
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0: Ja, auch daheim kann's richtig fein sein. Mach's dir gemütlich, zünd dir ein schönes Kerzel an und hau dich ins Bett. Es wird richtig kalt in den nächsten Stunden. 11 bis 2 Grad sind da die Tiefsttemperaturen in der Freitagnacht. In den Bergen wird's zum Teil sogar schon frostig. Krone Hit Wetter Trends, morgen schaut's richtig gut aus, fast schon spätsommerlich. Es wird auf jeden Fall ein richtig schöner Herbsttag mit Sonne pur in ganz Österreich, blitzblauer Himmel und 25, 26 Grad. Vor allem im Westen Österreichs wird's besonders warm. Auch der Sonntag dann sehr ähnlich.
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0: 20.46 Uhr, deine Fahrt durch den späten Freitagabend, obwohl so spät ist noch gar nicht, 8:45. Kronehit Verkehrscheck ist ja auf jeden Fall. Und da schauen wir gleich nach Salzburg, auf die A10 Richtung Salzburg. Hier ist die Einhausung Zederhaus gesperrt. Ein defekter LKW, der kommt nämlich nur langsam aus dem Tunnel raus. Außerdem noch eine Meldung fürs große deutsche Eck, A8 bei Rohrdorf, Stau vor einer Baustelle, Richtung München, 20 Minuten mehr einrechnen. Ansonsten haben sich die Probleme mittlerweile erledigt. Ich wünsche dir weiterhin eine gute Fahrt.
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8: Hey bei Krone Hits Clubland, kurz vor 21 Uhr und die musikalische Reise geht jetzt mal nach Bella Italia zu dem DJ Gabry Ponte. Der war ja ursprünglich ein Teil des Eiffel 65 Trios mit, du weißt, I'm blue, double D, double die. Und da habe ich jetzt letzte Dokumentation gesehen, dieser Hit wäre fast gefloppt. Kannst du dir das vorstellen? Also jetzt eine Hymne, damals fast gefloppt und Gabry Ponte produziert ja seitdem immer weiter, hat viele Remixes, hat viele Remakes und ist großartig im DJ-Business. Und jetzt hat er es wieder gemacht. Er nimmt eine italienische Hymne und macht einen neuen Remix draus. Felicita.
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9: Felicita.

DJ Power aus Deutschland. Mit Wise geht's weiter. Es gibt einen neuen Remix des legendären Hits Never Let Me Down. Und ich muss ehrlich sagen, dieser Remix, der hat's in sich. Gefällt mir extrem gut und deshalb jetzt auch für dich hier bei KRONE.

0: Das war der Weekend-Kick-Off-Mix von Daniel Merano. Ich übernehme wieder die Turns. Freddy haben bei dir und jetzt wird's zum Mitsingen. Ich verspreche es dir. Katy Perrys absoluter Klassiker. Firework. Aber, wir sind eine Club-Sendung. Das hier ist eine Club-Sendung. Deshalb im Club-Mix.
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0: Richtig geiler Mashup von David Guetta und Sean Paul. Und weiter geht's gleich mal mit einem DJ, der, wie soll ich sagen, professionell eine kleine Kehrtwende eingelegt hat. Denn bevor er Musik gemacht hat, war er Steuerberater und irgendwie hat ihm dieser Job mit den Zahlen nicht so gut gefallen und dann hat er sich gedacht, welche Optionen gibt's? Werde ich Wirtschaftsprüfer, gehe ich ins Controlling? Nein, ich werde einfach mal DJ und werde da so richtig berühmt. Ich rede von John Summit, sein Hit Where Are You? Den gibt's jetzt für dich.
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0: Die musikalische Reise geht jetzt mal ab nach Frankreich und zwar zu Retrovision. Der DJ, der unter anderem schon mal auf der Wiener Donauinsel aufgelegt hat, aber primär ist er bekannt dafür, dass er türkisblaue Haare hat, immer ein bisschen ausgeflippt ausschaut, aber unfassbar geile Remix droppt und eigene Hits produziert. Und der nächste, einfach geil. Ein Mashup von Friday Night versus We Found Love.
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1: Endlich Weekend. Um die Zeit drehen wir lauter die Stars am Auflegen. Wir haben ja so Leute wie Afrojack oder Steve Aoki als Residents im Programm. Die beiden haben wir heute noch. Afrojack um Mitternacht und jetzt Steve Aoki hat gerade seine Sommertournee in Europa beendet mit einem Grande Finale. 6 Shows in 4 Tagen. Ein Steve Aoki-Zeitplan, ja? Steve spielt hier heute seine Kollabo mit Renier Sonnefeld, On My Own. Tracks dabei von DJs from Mars, Bock Nero, Pnau, Dimitri Vegas und zum Start Steves eigene Mi Amor. Hier ist die Steve Aoki-Stunde.
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1: Wir drehen nochmal auf. Hier gibt's den Sound zum Fortgehen daheim. Ich habe hier noch ein Set von Afrojack. Und selbst für so einen gefragten DJ wie Afrojack war das ein bisschen viel. 5 Tage, 9 Flüge, 46 Stunden in der Luft. Fast 34.000 Kilometer zurückgelegt in diesen 5 Tagen. Afrojack zählt das selbst auf Instagram. Heute hat er im Mix seine eigene Monopoly Man, Dimitri Vegas, Camel Fat Biscuits. Und zum Start hat er Mesto mit Freak. Nächste Stunde Afrojack in the Mix.
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